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2: Ich bin Moritz Einzel. Die Europäische Union verschärft weiter ihre Migrationspolitik. Vertreter von Europaparlament und Mitgliedstaaten haben beschlossen, sogenannte Rückkehrzentren in Drittstaaten zu ermöglichen. Dadurch soll es mehr Abschiebungen geben. In diese Zentren außerhalb der EU sollen abgelehnte Asylbewerber kommen, die nicht in ihre Herkunftsländer zurückgebracht werden können. Der Nahe Osten bleibt ein Pulverfass. Im Kampf zwischen Israel und der Hisbollah-Miliz im Libanon haben die Zeichen zuletzt auf Eskalation gestanden. Entwicklungsministerin Alabali Radovan musste sogar eine Reise nach Beirut abbrechen. Im ZDF sagte die SPD-Politikerin:
3: Ich bedauere das sehr, aber die Sicherheitslage hat sich während des Fluges kurz vor Landeanflug so weit zugespitzt, dass das Verteidigungsministerium beschlossen hat, dass wir nicht in Beirut landen können, dass wir abdrehen müssen und in Zypern zwischenlanden müssen.
2: Alabali Radovan forderte eine militärische Deeskalation von beiden Seiten. US-Präsident Trump hat unterdessen Hoffnung darauf gemacht, nachdem der Iran wegen der Situation im Libanon damit gedroht hatte, den Verhandlungstisch zu verlassen. Bundesarbeitsministerin Baas geht davon aus, dass wegen der künstlichen Intelligenz Jobs bedroht sind. Der Rheinischen Post sagte sie, ja, es würden Berufe auf der Strecke bleiben. Das Handwerk könne für junge Leute der goldene Boden der Zukunft sein. Denn die KI werde zum Beispiel Heizungen auch künftig nicht einbauen können. Würzburg ist künftig wieder ein Standort im Profifußball. Die Würzburger Kickers sind nämlich in die dritte Liga aufgestiegen. Das Team aus der Regionalliga Bayern gewann das Relegationsrückspiel gegen Lok Leipzig mit 2:1. Schon das Hinspiel auswärts hatte Würzburg mit 1:0 gewonnen.
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2: Ich bin Moritz Einzel. Die Europäische Union macht den Weg frei für Rückkehrzentren in Drittstaaten, um mehr Abschiebungen zu ermöglichen. Am Abend einigten sich darauf Vertreter des Europaparlaments und der Regierungen der Mitgliedsländer. Der Bericht von Tine Klimach.
3: In die speziellen Rückkehrzentren, sogenannten Return Hubs, außerhalb der EU sollen abgelehnte Asylbewerber kommen, die nicht in ihre Herkunftsländer zurückgebracht werden können. Etwa weil das Heimatland sich weigert, sie zurückzunehmen oder die Bundesregierung keine diplomatischen Beziehungen zu dem betroffenen Staat pflegt. Deutschland bemüht sich aktuell gemeinsam mit einigen anderen EU-Staaten um Vereinbarungen mit Ländern, die bereit wären, auf ihrem Staatsgebiet solche Rückkehrzentren einzurichten.
2: Die Deutsche Bahn hat ihr Ziel einer Pünktlichkeitsquote bei den Fernzügen von über 60% auch im Mai erreicht. Die Süddeutsche Zeitung berichtet über interne Unternehmensdaten, wonach 61,3% der ICE- und Intercity-Züge ihr Ziel im vergangenen Monat pünktlich erreicht haben. 2025 und zu Beginn dieses Jahres war die Zielmarke von 60% mehrfach unterschritten worden. Bundesarbeitsministerin Baas sieht wegen der künstlichen Intelligenz große Veränderungen auf die Arbeitswelt zurollen. Der Rheinischen Post hat sie gesagt, einige Berufe würden auf der Strecke bleiben. Das Handwerk könne für junge Leute der goldene Boden der Zukunft sein, denn die KI werde zum Beispiel Heizungen auch künftig nicht einbauen können, so Baas. Für hohe Gewinne aus KI-Einsatz forderte sie eine Digitalsteuer. Der Tankrabatt und gesunkene Rohölpreise haben die Autofahrer im Mai deutlich entlastet. Nach dem teuersten Tankmonat April waren die Kraftstoffe wieder günstiger zu haben, zeigt eine Bilanz des ADAC. Demnach kostete ein Liter Super E10 im Schnitt rund 13 Cent weniger. Diesel war sogar etwa 27 Cent günstiger.
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2: Ich bin Moritz Einzel. Die Europäische Union macht den Weg frei für Rückkehrzentren in Drittstaaten, um mehr Abschiebungen zu ermöglichen. Am Abend einigten sich darauf Vertreter des Europaparlaments und der Regierungen der Mitgliedsländer. Der Bericht von Tine Klimach.
3: In die speziellen Rückkehrzentren, sogenannten Return Hubs, außerhalb der EU sollen abgelehnte Asylbewerber kommen, die nicht in ihre Herkunftsländer zurückgebracht werden können. Etwa weil das Heimatland sich weigert, sie zurückzunehmen oder die Bundesregierung keine diplomatischen Beziehungen zu dem betroffenen Staat pflegt. Deutschland bemüht sich aktuell gemeinsam mit einigen anderen EU-Staaten um Vereinbarungen mit Ländern, die bereit wären, auf ihrem Staatsgebiet solche Rückkehrzentren einzurichten.
2: Die Deutsche Bahn hat ihr Ziel einer Pünktlichkeitsquote bei den Fernzügen von über 60% auch im Mai erreicht. Die Süddeutsche Zeitung berichtet über interne Unternehmensdaten, wonach 61,3% der ICE- und Intercity-Züge ihr Ziel im vergangenen Monat pünktlich erreicht haben. 2025 und zu Beginn dieses Jahres war die Zielmarke von 60% mehrfach unterschritten worden. Bundesarbeitsministerin Baas sieht wegen der künstlichen Intelligenz große Veränderungen auf die Arbeitswelt zurollen. Der Rheinischen Post hat sie gesagt, einige Berufe würden auf der Strecke bleiben. Das Handwerk könne für junge Leute der goldene Boden der Zukunft sein, denn die KI werde zum Beispiel Heizungen auch künftig nicht einbauen können, so Baas. Für hohe Gewinne aus KI-Einsatz forderte sie eine Digitalsteuer. Der Tankrabatt und gesunkene Rohölpreise haben die Autofahrer im Mai deutlich entlastet. Nach dem teuersten Tankmonat April waren die Kraftstoffe wieder günstiger zu haben, zeigt eine Bilanz des ADAC. Demnach kostete ein Liter Super E10 im Schnitt rund 13 Cent weniger. Diesel war sogar etwa 27 Cent günstiger.
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2: Ich bin Moritz Einzel. Die Fernzüge der Bahn sind pünktlich, also zu mehr als 60% jedenfalls. Dieses Ziel hat die Bahn auch im Mai erreicht. Die Süddeutsche Zeitung berichtet, 61,3% der ICE- und Intercity-Züge seien pünktlich gewesen. Der Wert ist leicht niedriger als im März und April, aber eben nicht unter 60%, wie oftmals 2025 oder auch Anfang dieses Jahres. Knapp ein Jahr nach einem Axtangriff in einem ICE in Niederbayern mit mehreren Verletzten beginnt heute vor dem Landgericht Regensburg der Prozess. Die Staatsanwaltschaft wirft dem mutmaßlichen Täter, einem 21-jährigen Syrer, versuchten Totschlag und gefährliche Körperverletzung vor. Die Behörde geht davon aus, dass der Mann psychisch krank und schuldunfähig ist. Die Debatte um eine Genehmigungspflicht für Auslandsaufenthalte im Wehrdienstgesetz richtet Schaden an. Das hat der Vorsitzende des Bundestagsverteidigungsausschusses Röwe-Kamp der Rheinischen Post gesagt. Minister Pistorius müsse die rechtliche Unsicherheit abstellen. Hintergrund ist eine Regelung, wonach wehrfähige Männer Auslandsaufenthalte von mehr als 3 Monaten genehmigen lassen müssen. Pistorius setzte die Regelung aus. Der Wissenschaftliche Dienst des Bundestags glaubt aber, dass das nicht rechtens war. Heute beginnt für die deutsche Fußballnationalmannschaft die WM-Mission. Am Nachmittag geht es von Frankfurt am Main aus in die USA, zunächst nach Chicago. Thomas Bremser berichtet.
3: Rund 9 Stunden Flugzeit sind es von Frankfurt nach Chicago. Durch die Zeitverschiebung fliegt das Team am Nachmittag los und kommt auch am Nachmittag an. Die ersten Tage gilt es also, den Jetlag zu überwinden. Das Klima ist sommerlich heiß. Bundestrainer Nagelsmann will die kommenden Tage nutzen und so viel wie möglich trainieren, um den Feinschliff vorzunehmen für den WM-Start. Die Generalprobe steigt dann am Samstag gegen Gastgeber USA.
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2: Ich bin Moritz Einzel. Die Fernzüge der Bahn sind pünktlich, also zu mehr als 60% jedenfalls. Dieses Ziel hat die Bahn auch im Mai erreicht. Die Süddeutsche Zeitung berichtet, 61,3% der ICE- und Intercity-Züge seien pünktlich gewesen. Der Wert ist leicht niedriger als im März und April, aber eben nicht unter 60%, wie oftmals 2025 oder auch Anfang dieses Jahres. Knapp ein Jahr nach einem Axtangriff in einem ICE in Niederbayern mit mehreren Verletzten beginnt heute vor dem Landgericht Regensburg der Prozess. Die Staatsanwaltschaft wirft dem mutmaßlichen Täter, einem 21-jährigen Syrer, versuchten Totschlag und gefährliche Körperverletzung vor. Die Behörde geht davon aus, dass der Mann psychisch krank und schuldunfähig ist. Die Debatte um eine Genehmigungspflicht für Auslandsaufenthalte im Wehrdienstgesetz richtet Schaden an. Das hat der Vorsitzende des Bundestagsverteidigungsausschusses Röwe Kamp der Rheinischen Post gesagt. Minister Pistorius müsse die rechtliche Unsicherheit abstellen. Hintergrund ist eine Regelung, wonach wehrfähige Männer Auslandsaufenthalte von mehr als 3 Monaten genehmigen lassen müssen. Pistorius setzte die Regelung aus. Der wissenschaftliche Dienst des Bundestags glaubt aber, dass das nicht rechtens war. Heute beginnt für die deutsche Fußballnationalmannschaft die WM-Mission. Am Nachmittag geht es von Frankfurt am Main aus in die USA, zunächst nach Chicago. Thomas Bremser berichtet.
3: Rund 9 Stunden Flugzeit sind es von Frankfurt nach Chicago. Durch die Zeitverschiebung fliegt das Team am Nachmittag los und kommt auch am Nachmittag an. Die ersten Tage gilt es also, den Jetlag zu überwinden. Das Klima ist sommerlich heiß. Bundestrainer Nagelsmann will die kommenden Tage nutzen und so viel wie möglich trainieren, um den Feinschliff vorzunehmen für den WM-Start. Die Generalprobe steigt dann am Samstag gegen Gastgeber USA.
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2: Ich bin Moritz Einzel. Guten Morgen. Die Europäische Union macht den Weg frei für Rückkehrzentren in Drittstaaten, um mehr Abschiebungen zu ermöglichen. Am Abend einigten sich darauf Vertreter des Europaparlaments und der Regierungen der Mitgliedsländer. Der Bericht von Tine Klimach.
3: In die speziellen Rückkehrzentren, sogenannten Return Hubs, außerhalb der EU sollen abgelehnte Asylbewerber kommen, die nicht in ihre Herkunftsländer zurückgebracht werden können. Etwa weil das Heimatland sich weigert, sie zurückzunehmen oder die Bundesregierung keine diplomatischen Beziehungen zu dem betroffenen Staat pflegt. Deutschland bemüht sich aktuell gemeinsam mit einigen anderen EU-Staaten um Vereinbarungen mit Ländern, die bereit wären, auf ihrem Staatsgebiet solche Rückkehrzentren einzurichten.
2: Die Deutsche Bahn hat ihr Ziel einer Pünktlichkeitsquote bei den Fernzügen von über 60% auch im Mai erreicht. Die Süddeutsche Zeitung berichtet über interne Unternehmensdaten, wonach 61,3% der ICE- und Intercity-Züge ihr Ziel im vergangenen Monat pünktlich erreicht haben. 2025 und zu Beginn dieses Jahres war die Zielmarke von 60% mehrfach unterschritten worden. Bundesarbeitsministerin Baas sieht wegen der künstlichen Intelligenz große Veränderungen auf die Arbeitswelt zurollen. Der Rheinischen Post hat sie gesagt, einige Berufe würden auf der Strecke bleiben. Das Handwerk könne für junge Leute der goldene Boden der Zukunft sein, denn die KI werde zum Beispiel Heizungen auch künftig nicht einbauen können, so Baas. Für hohe Gewinne aus KI-Einsatz forderte sie eine Digitalsteuer. Der Tankrabatt und gesunkene Rohölpreise haben die Autofahrer im Mai deutlich entlastet. Nach dem teuersten Tankmonat April waren die Kraftstoffe wieder günstiger zu haben, zeigt eine Bilanz des ADAC. Demnach kostete ein Liter Super E10 im Schnitt rund 13 Cent weniger, Diesel war sogar etwa 27 Cent günstiger.
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2: Ich bin Moritz Einzel. Guten Morgen. Die Europäische Union macht den Weg frei für Rückkehrzentren in Drittstaaten, um mehr Abschiebungen zu ermöglichen. Am Abend einigten sich darauf Vertreter des Europaparlaments und der Regierungen der Mitgliedsländer. Der Bericht von Tine Klimach.
3: In die speziellen Rückkehrzentren, sogenannten Return Hubs, außerhalb der EU sollen abgelehnte Asylbewerber kommen, die nicht in ihre Herkunftsländer zurückgebracht werden können. Etwa weil das Heimatland sich weigert, sie zurückzunehmen oder die Bundesregierung keine diplomatischen Beziehungen zu dem betroffenen Staat pflegt. Deutschland bemüht sich aktuell gemeinsam mit einigen anderen EU-Staaten um Vereinbarungen mit Ländern, die bereit wären, auf ihrem Staatsgebiet solche Rückkehrzentren einzurichten.
2: Die Deutsche Bahn hat ihr Ziel einer Pünktlichkeitsquote bei den Fernzügen von über 60% auch im Mai erreicht. Die Süddeutsche Zeitung berichtet über interne Unternehmensdaten, wonach 61,3% der ICE- und Intercity-Züge ihr Ziel im vergangenen Monat pünktlich erreicht haben. 2025 und zu Beginn dieses Jahres war die Zielmarke von 60% mehrfach unterschritten worden. Bundesarbeitsministerin Baas sieht wegen der künstlichen Intelligenz große Veränderungen auf die Arbeitswelt zurollen. Der Rheinischen Post hat sie gesagt, einige Berufe würden auf der Strecke bleiben. Das Handwerk könne für junge Leute der goldene Boden der Zukunft sein, denn die KI werde zum Beispiel Heizungen auch künftig nicht einbauen können, so Baas. Für hohe Gewinne aus KI-Einsatz forderte sie eine Digitalsteuer. Der Tankrabatt und gesunkene Rohölpreise haben die Autofahrer im Mai deutlich entlastet. Nach dem teuersten Tankmonat April waren die Kraftstoffe wieder günstiger zu haben, zeigt eine Bilanz des ADAC. Demnach kostete ein Liter Super E10 im Schnitt rund 13 Cent weniger. Diesel war sogar etwa 27 Cent günstiger.
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3: Genau 6 Uhr.
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6: Ich bin Pia Wegner, guten Morgen. Die Fernzüge der Bahn sind zu mehr als 60% pünktlich. Dieses Ziel hat die Bahn auch im Mai erreicht. Die Süddeutsche Zeitung berichtet, 61,3% der ICE- und Intercity-Züge seien pünktlich gewesen. Der Wert ist damit leicht niedriger als im März und April, aber eben nicht unter 60%, wie oftmals 2025 oder auch Anfang des Jahres. Die Europäische Union verschärft weiter ihre Migrationspolitik. Vertreter von Europaparlament und Mitgliedstaaten haben beschlossen, sogenannte Rückkehrzentren in Drittstaaten zu ermöglichen. Dadurch soll es mehr Abschiebungen geben. In diese Zentren außerhalb der EU sollen abgelehnte Asylbewerber kommen, die nicht in ihre Herkunftsländer zurückgebracht werden können. Knapp ein Jahr nach einem Axtangriff in einem ICE in Niederbayern beginnt heute vor dem Landgericht Regensburg der Prozess. Der mutmaßliche Täter ist ein 21-jähriger Syrer. Moritz Einzel berichtet.
7: Die Staatsanwaltschaft wirft dem jungen Mann versuchten Totschlag und gefährliche Körperverletzung vor. Nach Überzeugung der Ermittler attackierte der Syrer am 3. Juli des vergangenen Jahres in dem ICE bei Straßkirchen Fahrgäste mit einer Axt. Es gab mehrere Verletzte. Zugleich geht die Staatsanwaltschaft davon aus, dass der Angreifer psychisch krank und schuldunfähig ist. Sie beantragte die Unterbringung in einer psychiatrischen Einrichtung.
6: Würzburg ist künftig wieder ein Standort im Profifußball. Die Würzburger Kickers sind nämlich in die dritte Liga aufgestiegen. Das Team aus der Regionalliga Bayern gewann das Relegationsrückspiel gegen Lok Leipzig mit 2:1. Schon das Hinspiel auswärts hat Würzburg mit 1:0 gewonnen.
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8: Ich bin Birte Montasseri. Bei dem Dachstuhlbrand Montagvormittag in einer Schreinerei bei Herreden ist ein hoher Schaden entstanden. Die Polizei schätzt ihn auf rund 70.000 Euro. Wie berichtet, geriet der Dachstuhl des Wohnhauses im Ortsteil Gräbenwinden in Brand. Beim Eintreffen einer Polizeistreife stand der Dachstuhl fast schon vollständig in Flammen. Die Freiwillige Feuerwehr Herreden löschte gemeinsam mit den Ortsteilfeuerwehren den Brand. Die Kripo Ansbach sucht jetzt nach der Brandursache. Verletzt wurde niemand.
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3: Jetzt am Morgen noch recht unspektakulär bei aktuell 14 Grad. Später werden dann noch 21 am Nachmittag draus. Heute ist auch schon wieder sonniger als gestern, aber ich hoffe spätestens abends, dass ihr schon daheim sein werdet. Denn da wird's auch nochmal gut runterschütten. Der Galaxy-Wettertrend. Regenwolken wird's weiterhin auch geben bis Samstag, aber auch die Sonne schaut zwischendrin mal durch. Bei Werten knapp um die 20 Grad.
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9: Guten Morgen, liebe Auto- und Lkw-Fahrer. Es ist kurz nach 6. Wir werfen einen Blick auf die A9 Berlin. Nürnberg zwischen Weinsees und Plech, Gefahr durch Reifenteile auf der Autobahn. Rüber auf die A3 Würzburg-Frankfurt zwischen Markt Heidenfeld und Rohrbrunn, auch Gefahr durch Reifenteile auf der Fahrbahn. Sonst sieht's noch gut aus heute Morgen, weitestgehend freie Fahrt durch den Dienstag. Wenn ihr was seht, Staus oder Blitzer, dann gerne jederzeit kostenlos Anruf oder WhatsApp zu uns ins Galaxy-Studio 0800 007 0076. Danke euch, gute Fahrt.
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0: 10:50.
1: Philipp Lahm ist jetzt auch auf TikTok.
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1: Felix hier, guten Morgen. Ex-Nationalfußballer und Experte Philipp Lahm hat sich jetzt auch einen TikTok-Account gemacht und auf sein erstes Video schon 2 Millionen Aufrufe gemacht. Es ist wirklich so geil, weil es fühlt sich echt ein bisschen so an, als hätte er so eine Art Bewerbungsgespräche aufgenommen für TikTok. Hört mal rein.
3: Hi, ich bin Philipp Lahm und ab heute hier auf TikTok. Was euch erwartet? Einblicke in meine Stiftungsarbeit, wie zum Beispiel Sommercamp oder auch die Schultour. Meine Initiative Treffpunkt Verein und natürlich alle Themen, die mich interessieren und beschäftigen. Dazu gehört natürlich auch der Fußball. Die WM steht kurz vor der Tür. Da gibt es sicher einiges zu besprechen. Ich bin gespannt. Ich freue mich auf euch. Bleibt dran. Euer Philipp.
1: Die Kommentare sind auch so geil. Einer schreibt zum Beispiel: Sehr geehrter Herr Lahm, vielen Dank für Ihre Bewerbung als TikTok-Creator. Schicken Sie uns doch bitte noch Ihre Abschlusszeugnisse als PDF zu. Wir melden uns bei Ihnen. Aber man kann nie zu

werden mit TikTok anfangen, deswegen auch von meiner Seite her natürlich. Lieber Philipp Lahm, herzlich willkommen im TikTok-Irrenhaus und viel Erfolg für die Influencer-Karriere. Schönen Dienstag jetzt, frische neue Trends aus dem Netz, immer um diese Zeit hier auf Radio Galaxy. Oh.

0: 6.15 Uhr.
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6.22 Uhr. Guten Morgen, kennt ihr den noch? Summer Wine, das war eine Version von Will Vallo und Natalie Avellon, also ein komplett ikonisches Duo. Und jetzt gibt's ein, meiner Meinung nach, mindestens genauso ikonisches Duo, das da ziemlich nah rankommt am Coolness-Faktor her. Mal gucken, wie es sich in 10 Jahren nochmal anhört. Wahrscheinlich auch sehr, sehr geil. Es geht um Jennie, eine K-Pop-Sängerin, und um Tame Impala. Das ist eine Band, eine Indie-Pop-Rock-Band aus Australien. Also schon mal sehr spannende Kombi. Quer durch den Globus vereint in der Musik. Und die haben einen Song gemacht, der klingt auch wahnsinnig cool, wie eine frisch abgefeuerte Pistole, die noch so ein bisschen nachschmaucht. Hier ist für euch Dracula. 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

0: 7:02. Schön, dass ihr da seid. Hier ist die Galaxy Morning Show an diesem Dienstagmorgen mit Felix und mit den besten aktuellen Hits natürlich. Teddy Swims haben wir da in knapp 10 Minuten mit Mr. Know-It-All, dem Besserwisser, den er ja eigentlich nicht sein will, ne? Und Taylor Swift haben wir da um 7:05 mit The Fate of Ophelia. Schöne, entspannte Nummer, um reinzustarten in den Dienstagmorgen. Grüße zu euch in die Frühschicht auf dem Weg zur Arbeit. Wenn ihr über DAB Plus reinhört, dann auch da liebe Grüße. Hier ist Radio Galaxy, die besten aktuellen Hits gibt's gleich.
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16: Ich bin Pia Wegner, guten Morgen. Die Fernzüge der Bahn sind zu mehr als 60% pünktlich. Dieses Ziel hat die Bahn auch im Mai erreicht. Die Süddeutsche Zeitung berichtet, 61,3% der ICE- und Intercity-Züge seien pünktlich gewesen. Der Wert ist damit leicht niedriger als im März und April, aber eben nicht unter 60%, wie oftmals 2025 oder auch Anfang des Jahres. Die Europäische Union verschärft weiter ihre Migrationspolitik. Vertreter von Europaparlament und Mitgliedstaaten haben beschlossen, sogenannte Rückkehrzentren in Drittstaaten zu ermöglichen. Dadurch soll es mehr Abschiebungen geben. In diese Zentren außerhalb der EU sollen abgelehnte Asylbewerber kommen, die nicht in ihre Herkunftsländer zurückgebracht werden können. Knapp ein Jahr nach einem Axtangriff in einem ICE in Niederbayern beginnt heute vor dem Landgericht Regensburg der Prozess. Der mutmaßliche Täter ist ein 21-jähriger Syrer. Moritz Einzel berichtet.
17: Die Staatsanwaltschaft wirft dem jungen Mann versuchten Totschlag und gefährliche Körperverletzung vor. Nach Überzeugung der Ermittler attackierte der Syrer am 3. Juli des vergangenen Jahres in dem ICE bei Straßkirchen Fahrgäste mit einer Axt. Es gab mehrere Verletzte. Zugleich geht die Staatsanwaltschaft davon aus, dass der Angreifer psychisch krank und schuldunfähig ist. Sie beantragte die Unterbringung in einer psychiatrischen Einrichtung.
16: Würzburg ist künftig wieder ein Standort im Profifußball. Die Würzburger Kickers sind nämlich in die dritte Liga aufgestiegen. Das Team aus der Regionalliga Bayern gewann das Relegationsrückspiel gegen Lok Leipzig mit 2:1. Schon das Hinspiel auswärts hatte Würzburg mit 1:0 gewonnen.
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2: Ich bin Birt Montasseri. In Rothenburg sind Sonntagmittag zahlreiche Haushalte ohne Strom gewesen. Die Stadtwerke konnten die Störung schnell beheben. Es kam demnach zu einer Störung im Mittelspannungsnetz. 9 Trafostationen waren betroffen, darunter auch ein Bereich im Osten der historischen Altstadt. Radio Galaxy Reporter Andi.
18: Den Technikern und dem Bereitschaftsdienst gelang es bereits nach rund 40 Minuten, einen Großteil der Stationen wieder ans Netz zu nehmen, heißt es. Nach rund 2 Stunden hatten auch die anderen Haushalte wieder Strom. So die Stadtwerke Rothenburg. Die intensive Fehlersuche ergab einen Doppelerdschluss auf 2 getrennten Leitungen. Am Montag wurden die Kabelfehler geortet. Es wurde unmittelbar danach mit den Tiefbau- und Reparaturarbeiten begonnen.
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19: 13 Grad aktuell in Bechhofen. Heute scheint vorerst die Sonne. Zum Nachmittag hin sind dann aber Regen und Gewitter möglich. Und der Galaxy-Wettertrend morgen dann weiter wechselhaft und windig bei höchstens um 20 Grad.
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19: Die neuesten Blitzer stehen einmal in Kleinried Richtung Ansbach und auf der B2 Treuchtlingen Richtung Weißenburg auf Höhe Schambach. Vielen Dank Lothar und Denise fürs Melden.
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0: 6.41 Uhr.
1: Ich werde, glaube ich, für immer diesen Ohrwurm haben, wenn ich an IKEA denke. Felix hier, guten Morgen. Das große Möbelhaus IKEA springt übrigens auf einen Inklusionstrend auf, der vor allem viele Betroffene von Autismus und ADHS gut aufhorchen lassen werden sollte. Die können nämlich verdammt schnell komplett reizüberflutet sein, was natürlich dazu führt, dass normale Besorgungen und Einkäufe oft zur Qual werden können. Auch IKEA hat deswegen jetzt sogenannte stille Stunden in den Filialen eingeführt, bei denen sensible Menschen ein etwas angenehmeres Einkaufserlebnis bekommen können. Die Hintergrundmusik wird dafür abgeschaltet. Nur im Notfall soll es Durchsagen geben und die Lichter werden gedimmt. Die stillen Stunden sind bei IKEA dann immer jeweils jeden Mittwoch von 17 bis 19 Uhr. Finde ich als ebenfalls Betroffener übrigens super, ne, dass sowas jetzt immer mehr Märkte machen. Rein in den Dienstag jetzt. Hier ist Radio Galaxy. Sie

0: 6.45 Uhr.
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0: 6.49 Uhr. Das letzte Fass Bier wird auf der Erlanger Bergkirche bei immer mit diesem Song hier beerdigt.
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0: Ich glaube, ich brauche gleich ein Taschentuch.
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0: Oh.
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0: Felix hier, guten Morgen. Ja, die Erlanger Bergkirche, weil die fünfte Jahreszeit in Erlangen ist, vorbeigegangen. Gestern Abend wurde das letzte Bierfass beerdigt. Bergreferent Konrad Beugel in der Show. Wie war's für dich?
3: Wir hatten bis auf einen Regentag gute Wettertage. Ich höre von den Kellerwirten, dass sie gut besucht waren, dass sie mit vielen Gästen feiern konnten, insbesondere in den Abenden. Und von den Schaustellern höre ich, dass sie im überwiegenden Teil mit den Umsätzen zufrieden sind.
0: Wunderbar, Leute. Die nächste Erlanger Bergkirchweih, die findet vom 13. bis 24. Mai statt. Freuen wir uns also jetzt schon drauf und gehen jetzt rein in diesen Dienstagmorgen. 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

0: meine Lieben, schön, dass ihr da seid. Hier ist die Galaxy Morning Show mit Felix und ich freue mich sehr auf Sombre mit Homewrecker. In knapp 10 Minuten spiele ich euch diesen Song. Der Mann dahinter ist sehr jung, Anfang 20 und klingt so, als hätte er schon 50 Jahre Erfahrung im Musikbusiness. Wirklich so ein knackiger 70s-Retro-Sound. Das kriegt so schnell kein zweiter hin. Finde ich richtig gut. Und rein geht's mit Nico Santos rauer Stimme mit einer ordentlichen Powernummer und Alltime High um kurz nach 7, damit wir schön wach werden. Hallo, hier ist Radio Galaxy. Gleich für euch die besten aktuellen Hits.
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0: 7:01 Uhr.
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13: Ich bin Pia Wegner, guten Morgen. In der Europäischen Union wird heute über die Rechte von Fluggästen debattiert. Wie genau die in Zukunft aussehen sollen, da sind sich das EU-Parlament und die Mitgliedstaaten aber noch nicht einig. Dieter Ebeling berichtet aus Brüssel.
14: Schon im vergangenen Sommer schlugen die EU-Regierungen vor, die Rechte von Fluggästen zu verschlechtern. Bei Verspätungen ab 4 bis 6 Stunden sollten nur noch Entschädigungen zwischen 300 und 500 Euro gezahlt werden. Die EU-Abgeordneten sind dagegen. Sie wollen die bisherigen höheren Entschädigungen ab 2 Stunden nicht antasten. Und sie fordern das Recht auf ein Handgepäckstück festzuschreiben.
13: Auch Beamte sollen langfristig einen Beitrag in die gesetzliche Rentenversicherung einzahlen müssen. Dafür spricht sich Bundesarbeitsministerin Baas aus. Der Rheinischen Post sagte die SPD-Politikerin, für eine große Reform brauche man ein gemeinsames System. Wenn alle einzahlen würden, dann hätte man mehr im Topf und der Staat müsse nicht so viel zuzahlen, so Baas weiter. Heute beginnt in Regensburg der Prozess gegen einen 21-jährigen Syrer. Er soll im vergangenen Sommer in einem ICE in Niederbayern mit einer Axt auf Fahrgäste losgegangen sein. 2 Menschen wurden dabei schwer am Kopf verletzt. Die Staatsanwaltschaft geht davon aus, dass er psychisch krank ist und will ihn dauerhaft in einer psychiatrischen Klinik unterbringen. Für die deutsche Fußballnationalmannschaft beginnt heute das WM-Abenteuer. Am Nachmittag geht's für das DFB-Team von Frankfurt aus in die USA, genauer gesagt nach Chicago. Dort steigt am Samstag auch das letzte deutsche Testspiel vor dem WM-Auftakt. Gegner ist Gastgeber USA. Los geht das Turnier dann am 11. Juni. Der erste Gruppengegner der Deutschen ist 3 Tage später Curaçao.
10: Und jetzt Aktuelles aus Mittelfranken.
15: Ich bin Birte Montasseri. Ein Einbruch in eine Nürnberger Fahrschule hat im ostdeutschen Brandenburg sein Ende genommen. Zwischen Samstagnachmittag und Sonntagfrüh brachen zunächst Unbekannte in eine Fahrschule in der Altenfurter Straße ein. Sie durchwühlten alles und stahlen Bargeld sowie ein Fahrschulauto. Mithilfe des Besitzers konnten die Ermittler den Wagen dann aber lokalisieren. Kollegen der Autobahnpolizei Michendorf stoppten den Wagen schließlich und nahmen die Insassen vorläufig fest. Den 17-jährigen Fahrer sowie zwei weitere Personen. Die Kripo Nürnberg ermittelt nun weiter.
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16: 15 Grad aktuell in Uffenheim. Heute scheint vorerst die Sonne. Zum Nachmittag hin sind dann aber Regen und Gewitter möglich. Und der Galaxy-Wettertrend morgen dann weiter wechselhaft und windig bei höchstens um 20 Grad.
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16: Die neuesten Blitzer stehen einmal in Kleinried Richtung Ansbach und auf der B2 Treuchtlingen Richtung Weißenburg auf Höhe Schambach. Vielen Dank Lothar und Denise fürs Melden.
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0: 10 nach 7.
1: Sorry, aber was war Desperate Housewives bitte für eine geile Serie? Damit herzlich willkommen an diesem Dienstagmorgen. Ich bin Felix und ich freue mich, dass ihr da seid und ich freue mich, dass eine meiner Lieblingsserien quasi wieder zurückkommen könnte. 8 Staffeln gab es ja von Desperate Housewives und jetzt haben sich natürlich viele gedacht, oh, kommen jetzt unsere Lieblingshauptcharaktere wieder zurück? Ja, Spoiler, die kommen nicht zurück, aber es wird ein Spin-off geben, das heißt Wisteria Lane, so wie die Straße, in der die Desperate Housewives gewohnt haben, die gibt's ja immer noch, die steht im Universal Park, ich glaube in Los Angeles. Und das Ding ist, es ist auch wieder viel Drama mit dabei. Es wird wohl so sein, dass es junge Influencer-Mütter sind, die natürlich auch nicht nur in der Wisteria Lane ein gewisses gepflegtes Bild nach außen prägen möchten, sondern auch dem ganzen Internet präsentieren möchten, wie perfekt sie sind. Und das finde ich auf die aktuelle Zeit gesehen ein cooles Update für diese Show. Und Wisteria Lane kommt voraussichtlich bei Disney Plus dann raus. Ein offizielles Startdatum gibt's zwar noch nicht, aber bis dahin können wir ja nochmal alle 8 Staffeln binge-watchen auf Disney Plus. Warum nicht? Kommt gut in diesen Dienstagmorgen rein. 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

0: 15.
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0: 5 Minuten vor 7:30. Schön, dass ihr da seid. Hier ist die Galaxy Morning Show mit Felix an diesem Dienstagmorgen mit Premium K-Pop Sound von der erfolgreichsten K-Pop-Boygroup dieser Welt, BTS mit Swim, ihrer aktuellen Single nach 4 Jahren Pause. Warum? Weil sie beim Militär waren. In Südkorea gilt natürlich auch für die großen Stars die Wehrpflicht. Haben sie gemacht, sie sind wieder da in knapp 10 Minuten in der Playlist und 5 AM von Michael Schulte zum Reinstarten. Um 7:45 hier auf Radio Galaxy gleich.
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13: Ich bin Pia Wegner, guten Morgen. In der Europäischen Union wird heute über die Rechte von Fluggästen debattiert. Wie genau die in Zukunft aussehen sollen, da sind sich das EU-Parlament und die Mitgliedstaaten aber noch nicht einig. Dieter Ebeling berichtet aus Brüssel.
14: Schon im vergangenen Sommer schlugen die EU-Regierungen vor, die Rechte von Fluggästen zu verschlechtern. Bei Verspätungen ab 4 bis 6 Stunden sollten nur noch Entschädigungen zwischen 300 und 500 Euro gezahlt werden. Die EU-Abgeordneten sind dagegen. Sie wollen die bisherigen höheren Entschädigungen ab 2 Stunden nicht antasten. Und sie fordern das Recht auf ein Handgepäckstück festzuschreiben.
13: Auch Beamte sollen langfristig einen Beitrag in die gesetzliche Rentenversicherung einzahlen müssen. Dafür spricht sich Bundesarbeitsministerin Baas aus. Der Rheinischen Post sagte die SPD-Politikerin, für eine große Reform brauche man ein gemeinsames System. Wenn alle einzahlen würden, dann hätte man mehr im Topf und der Staat müsse nicht so viel zuzahlen, so Baas weiter. Heute beginnt in Regensburg der Prozess gegen einen 21-jährigen Syrer. Er soll im vergangenen Sommer in einem ICE in Niederbayern mit einer Axt auf Fahrgäste losgegangen sein. 2 Menschen wurden dabei schwer am Kopf verletzt. Die Staatsanwaltschaft geht davon aus, dass er psychisch krank ist und will ihn dauerhaft in einer psychiatrischen Klinik unterbringen. Für die deutsche Fußballnationalmannschaft beginnt heute das WM-Abenteuer. Am Nachmittag geht's für das DFB-Team von Frankfurt aus in die USA, genauer gesagt nach Chicago. Dort steigt am Samstag auch das letzte deutsche Testspiel vor dem WM-Auftakt. Gegner ist Gastgeber USA. Los geht das Turnier dann am 11. Juni. Der erste Gruppengegner der Deutschen ist 3 Tage später Curaçao.
15: Und jetzt Aktuelles aus Mittelfranken. Ich bin Birte Montassiri. Eine Massenwanderung am Ansbacher Scherweiher führt momentan zu einer Straßensperrung. Es ist die Wanderung der Hüpferlinge, junge Amphibien, die aus dem Scherweiher jetzt in den nahegelegenen Wald gelangen wollen. Um sie zu schützen, hat die Stadt jetzt die Steinersdorfer Steige gesperrt. Es gibt dort zwar schon eine spezielle Amphibieneinrichtung, aber die jungen Hüpferlinge schaffen es wegen ihres geringen Gewichts, Absperrung einfach zu überwinden, so die Stadt. Die Sperrung der Steinersdorfer Steige wird wohl bis Mitte Juni andauern.
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16: 13 Grad aktuell in Bechhofen. Heute scheint vorerst die Sonne. Zum Nachmittag hin sind dann aber Regen und Gewitter möglich. Und der Galaxy Wettertrend morgen dann weiter wechselhaft und windig bei höchstens um 20 Grad.
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16: Die neuesten Blitzer stehen einmal in Kleinried Richtung Ansbach und auf der B2 Treuchtlingen Richtung Weißenburg auf Höhe Schambach. Vielen Dank Lothar und Denise fürs Melden.
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7.37 Uhr. Schüler aus Bayern und Franken haben am Sonntag bei Jugend forscht richtig abgeräumt. Felixe, guten Morgen. Gleich 4 Bundessiege gehen nach Bayern. Da hat zum Beispiel ein 19-jähriger Schüler einfach ein KI-System entwickelt, das Telefonbetrüger erkennen und sogar Anrufe stoppen können soll, bevor jemand auf einen Enkeltrick oder Schockanruf reinfallen kann. Ein anderer Schüler hat eine Lösung gefunden, damit künstliche Intelligenz effizienter und energiesparender genutzt werden kann. Auch echt gut. Und auch in Technik und Chemie gab es Spitzenleistungen, die im Rahmen vom Bundesfinale in Herzogenaurach ausgezeichnet wurden. Also Respekt vor diesen Leistungen. Als ich 19 war, habe ich auch fleißig geforscht. Zum Beispiel, wie man es schafft, sich ein ganzes Bier auf dem Festivalzeltplatz in unter 4 Sekunden runterzuschütteln.

0: 7.47 Uhr. Geld zurück bei Verspätung kenne ich eigentlich nur von der Bahn, aber es wird wohl auch auf der Autobahn möglich sein.
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0: Felix, hier guten Morgen. Es gibt eine ziemlich komplizierte neue Regelung, wer jetzt durch Italien nämlich fährt und Autobahngebühren zahlt. In Italien gibt es ja die höchsten Autobahngebühren in ganz Europa. Der kriegt, wenn es zu viel Stau gibt und man dadurch auch zu spät kommen sollte, Geld zurück. Ist ziemlich kompliziert und auch nicht in jedem Fall. Da gibt es Ausnahmen, wenn es so Notfallbaustellen gibt oder Unfälle oder wetterbedingte Störungen. Also viel Erfolg bei dieser Bürokratie in Italien, eure Moneten zurückzukriegen. Vielleicht lasst das einfach bleiben und dann habt ihr ein paar Euro hergeschenkt. Aber vielleicht fließen die ja auch in die neue Infrastruktur und dann wird irgendwie fleißig gebaut. Whatever. Ey, komm, bisschen was Positives muss ich schon sagen am Ende, ne? Kommt gut in euren Dienstagmorgen, habt eine schöne Pfingstferienzeit. Falls ihr nach Italien fahrt, dann packt 2-3 Euro mehr mit ein für die Maut. 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

0: 7.54 Uhr.
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0: Guten Morgen, Leute. Hier ist die Galaxy Morning Show mit Felix und mit Save My Love von Kygo, Khalid und Griffin. Ein Trio, das sich sehr wahrscheinlich in den 2010ern schon kennengelernt hat. Wahnsinn, was Kygo und Khalid da schon veranstaltet haben. Save My Love in knapp 10 Minuten in der Playlist. Wunderbare Nummer. Und Taylor Swift haben wir da mit Opalite gleich um kurz nach 8. Das sind die besten aktuellen Hits. Gleich hier auf Radio Galaxy.
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14: Ich bin Pia Wegner. Guten Morgen. Für Lkw-Fahrerinnen und Lkw-Fahrer soll es einfacher werden, einen Parkplatz zu finden. Ab heute gibt es den Stellplatzinformationsdienst mit Daten von gut 1800 Rastplätzen. Jan-Henner Reitze berichtet.
15: Lkw-Fahrer sollen nicht mehr lange suchen müssen und so auch schneller runter von Autobahnen und anderen Straßen, wo sie anderen im Weg rumfahren. Gespeist wird die Stellplatzsuchhilfe mit Daten aus dem Mautsystem, nahezu in Echtzeit. Ruhezeiten sollen so besser eingehalten werden können und am Ende alle Verkehrsteilnehmer profitieren von mehr Platz auf den Straßen und einer verbesserten Sicherheit.
14: In Bayern leben deutschlandweit die wenigsten Menschen in Armut. Zum Vergleich, im Freistaat gelten rund 12,5% der Bevölkerung als arm. In Bremen sind es mehr als 27%. Dort lebt also mehr als jede vierte Person in Armut. Wie der Paritätische Wohlfahrtsverband mitteilte, ist der Unterschied der Lebensverhältnisse zwischen dem Süden und strukturschwachen Regionen in Nord und Ost zuletzt größer geworden. Innerhalb Bayerns ist die Armutsquote in Schwaben am niedrigsten. Die Europäische Union will mehr Abschiebungen ermöglichen und hat daher den Weg für sogenannte Rückkehrzentren in Drittstaaten freigemacht. Darauf einigten sich jetzt die Vertreter des Europaparlaments und der Regierungen der Mitgliedsländer. In diese Zentren außerhalb der EU sollen abgelehnte Asylbewerber kommen, die nicht in ihre Herkunftsländer zurückgebracht werden können. Wo solche Zentren errichtet werden könnten, ist noch unklar. In den Playoffs der Basketball-Bundesliga hat der FC Bayern sein zweites Halbfinalspiel gegen Bonn gewonnen, nämlich mit 91:69. Für Bamberg lief es weniger erfolgreich. In Berlin gab es eine 71:85 Niederlage. Und die Fußballer der Würzburger Kickers steigen in die dritte Liga auf. Nach einem 1:0 Auswärtssieg im Hinspiel gewann das Team auch das Relegationsrückspiel gegen Lok Leipzig mit 2:1.
16: Und jetzt Aktuelles aus Mittelfranken.
5: Ich bin Birte Montasseri. Bei dem Dachstuhlbrand Montagvormittag in einer Schreinerei bei Herreden ist ein hoher Schaden entstanden. Die Polizei schätzt ihn auf rund 70.000 Euro. Wie berichtet, geriet der Dachstuhl des Wohnhauses im Ortsteil Gräbenwinden in Brand. Beim Eintreffen einer Polizeistreife stand der Dachstuhl fast schon vollständig in Flammen. Die Freiwillige Feuerwehr Herreden löschte gemeinsam mit den Ortsteilfeuerwehren den Brand. Die Kripo Ansbach sucht jetzt nach der Brandursache. Verletzt wurde niemand.
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16: 18 Grad aktuell in Gollhofen. Heute scheint vorerst die Sonne. Zum Nachmittag hin sind dann aber Regen und Gewitter möglich. Und der Galaxy-Wettertrend morgen ist dann weiter wechselhaft und windig bei höchstens um 20 Grad.
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16: Die neuesten Blitzer stehen einmal in Kleinried Richtung Ansbach und auf der B2 Treuchtlingen Richtung Weißenburg auf Höhe Schambach. Vielen Dank Lothar und Denise fürs Melden.
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0: 9 Minuten nach 8 Uhr. Philipp Lahm ist jetzt auch auf TikTok.
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0: Felix hier, guten Morgen. Ex-Nationalfußballer und Experte Philipp Lahm hat sich jetzt auch einen TikTok-Account gemacht und auf sein erstes Video schon 2 Millionen Aufrufe gemacht. Es ist wirklich so geil, weil es fühlt sich echt ein bisschen so an, als hätte er so eine Art Bewerbungsgespräche aufgenommen für TikTok. Hört mal rein.
2: Hi, ich bin Philipp Lahm und ab heute hier auf TikTok. Was euch erwartet? Einblicke in meine Stiftungsarbeit, wie zum Beispiel Sommercamp oder auch die Schultour. Meine Initiative Treffpunkt Verein und natürlich alle Themen, die mich interessieren und beschäftigen. Dazu gehört natürlich auch der Fußball. Die WM steht kurz vor der Tür. Mhm. Da gibt's sicher einiges zu besprechen. Ich bin gespannt. Ich freue mich auf euch. Bleibt dran. Euer Philipp.
0: Die Kommentare sind auch so geil. Einer schreibt zum Beispiel: Sehr geehrter Herr Lahm, vielen Dank für Ihre Bewerbung als TikTok-Creator. Schicken Sie uns doch bitte noch Ihre Abschlusszeugnisse als PDF zu. Wir melden uns bei Ihnen. Aber man kann nie zu spät mit TikTok anfangen, deswegen auch von meiner Seite her natürlich. Lieber Philipp Lahm, herzlich willkommen im TikTok-Irrenhaus und viel Erfolg für die Influencer-Karriere. Schönen Dienstag jetzt, frische neue Trends aus dem Netz, immer um diese Zeit hier auf Radio Galaxy.

0: 8.14 Uhr.
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0: 20 nach 8.
1: Es ist ja so peak kreativ eigentlich, ne? Die Schöne und das Biest. Nee, wir machen jetzt die Schöne und der Beat draus. Felix hier, guten Morgen. Dieser Song von Nicki Minaj und Justin Bieber hat es, glaube ich, nur in die Top 100, nicht in die Top 50 damals geschafft, als der frisch rausgekommen ist. Jetzt hat ja Justin Bieber vor 2 Monaten ungefähr beim Coachella Festival endlich wieder einen Auftritt gespielt und auch diesen Song hier dort performt und der ist in die Top 10 eingestiegen und ist auf Platz 1 gewesen. Endlich, weil der Song, der macht was mit mir, muss ich wirklich sagen. Bisschen nostalgische Gänsehaut habe ich schon, ne? Hier ist Beauty and the Beat für euch, die besten aktuellen Hits, nur hier auf Radio Galaxy.

0: 6 Minuten vor 8:30.
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0: 3 Minuten vor halb 9. Aufwachen! Hier ist die Galaxy Morning Show mit Felix. An diesem Dienstagmorgen mit den besten aktuellen Hits für euch in der Playlist. Newcomerin Tiffany Harris mit Vertigo ist ein schöner, powerful Song in knapp 10 Minuten. Und ein bisschen entspannter muss man erstmal reinstarten, um kurz nach 8:30 mit Harry Styles und seiner aktuellen American Girls. Das sind die besten aktuellen Hits gleich hier für euch auf Radio Galaxy.
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10: Ich bin Pia Wegner, guten Morgen. Für Lkw-Fahrerinnen und Lkw-Fahrer soll es einfacher werden, einen Parkplatz zu finden. Ab heute gibt es den Stellplatzinformationsdienst mit Daten von gut 1800 Rastplätzen. Jan-Henner Reitze berichtet.
11: Lkw-Fahrer sollen nicht mehr lange suchen müssen und so auch schneller runter von Autobahnen und anderen Straßen, wo sie anderen im Weg rumfahren. Gespeist wird die Stellplatzsuchhilfe mit Daten aus dem Mautsystem, nahezu in Echtzeit. Ruhezeiten sollen so besser eingehalten werden können und am Ende alle Verkehrsteilnehmer profitieren von mehr Platz auf den Straßen und einer verbesserten Sicherheit.
10: In Bayern leben deutschlandweit die wenigsten Menschen in Armut. Zum Vergleich, im Freistaat gelten rund 12,5% der Bevölkerung als arm. In Bremen sind es mehr als 27%. Dort lebt also mehr als jede vierte Person in Armut. Wie der Paritätische Wohlfahrtsverband mitteilte, ist der Unterschied der Lebensverhältnisse zwischen dem Süden und strukturschwachen Regionen in Nord und Ost zuletzt größer geworden. Innerhalb Bayerns ist die Armutsquote in Schwaben am niedrigsten. Die Europäische Union will mehr Abschiebungen ermöglichen und hat daher den Weg für sogenannte Rückkehrzentren in Drittstaaten freigemacht. Darauf einigten sich jetzt die Vertreter des Europaparlaments und der Regierungen der Mitgliedsländer. In diese Zentren außerhalb der EU sollen abgelehnte Asylbewerber kommen, die nicht in ihre Herkunftsländer zurückgebracht werden können. Wo solche Zentren errichtet werden könnten, ist noch unklar. In den Playoffs der Basketball-Bundesliga hat der FC Bayern sein zweites Halbfinalspiel gegen Bonn gewonnen, nämlich mit 91-69. Für Bamberg lief es weniger erfolgreich, in Berlin gab es eine 71-85 Niederlage. Und die Fußballer der Würzburger Kickers steigen in die dritte Liga auf. Nach einem 1-0 Auswärtssieg im Hinspiel gewann das Team auch das Relegationsrückspiel gegen Lok Leipzig mit 2-1.
12: Und jetzt Aktuelles aus Mittelfranken. Ich bin Birte Montasseri. In Rothenburg sind Sonntagmittag zahlreiche Haushalte ohne Strom gewesen. Die Stadtwerke konnten die Störung schnell beheben. Es kam demnach zu einer Störung im Mittelspannungsnetz. 9 Trafostationen waren betroffen, darunter auch ein Bereich im Osten der historischen Altstadt. Radio Galaxy Reporter Andi.
13: Den Technikern und dem Bereitschaftsdienst gelang es bereits nach rund 40 Minuten, einen Großteil der Stationen wieder ans Netz zu nehmen, heißt es. Nach rund 2 Stunden hatten auch die anderen Haushalte wieder Strom, so die Stadtwerke Rothenburg. Die intensive Fehlersuche ergab einen Doppelerdschluss auf 2 getrennten Leitungen. Am Montag wurden die Kabelfehler geortet. Es wurde unmittelbar danach mit den Tiefbau- und Reparaturarbeiten begonnen.
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10: 19 Grad aktuell in Abenberg. Heute scheint vorerst die Sonne. Zum Nachmittag hin sind dann aber Regen und Gewitter möglich. Und der Galaxy-Wettertrend morgen dann weiter wechselhaft und windig bei höchstens um 20 Grad.
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10: Die neuesten Blitzer stehen einmal in Kleinried Richtung Ansbach und auf der B2 Treuchtlingen Richtung Weißenburg auf Höhe Schambach. Vielen Dank Lothar und Denise fürs Melden.
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8:39 Uhr. Ich werde, glaube ich, für immer diesen Ohrwurm haben, wenn ich an IKEA denke. Felix hier, guten Morgen. Das große Möbelhaus IKEA springt übrigens auf einen Inklusionstrend auf, der vor allem viele Betroffene von Autismus und ADHS gut aufhorchen lassen werden sollte. Die können nämlich verdammt schnell komplett reizüberflutet sein, was natürlich dazu führt, dass normale Besorgungen und Einkäufe oft zur Qual werden können. Auch IKEA hat deswegen jetzt sogenannte stille Stunden in den Filialen eingeführt, bei denen sensible Menschen ein etwas angenehmeres Einkaufserlebnis bekommen können. Die Hintergrundmusik wird dafür abgeschaltet. Nur im Notfall soll es Durchsagen geben und die Lichter werden gedimmt. Die stillen Stunden sind bei IKEA dann immer jeweils jeden Mittwoch von 17 bis 19 Uhr. Finde ich als ebenfalls Betroffener übrigens super, ne, dass sowas jetzt immer mehr Märkte machen. Rein in den Dienstag jetzt. 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

0: So don't call me up. 8.46 Uhr. Das letzte Fass Bier wird auf der Erlanger Bergkirchweih immer mit diesem Song hier beerdigt.
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0: Felix hier, guten Morgen. Ja, die Erlanger Bergkirchweih, die fünfte Jahreszeit in Erlangen ist vorbeigegangen. Gestern Abend wurde das letzte Bierfass beerdigt. Bergreferent Konrad Beugel in der Show. Wie war's für dich?
3: Wir hatten bis auf einen Regentag gute Wettertage. Ich höre von den Kellerwirten, dass sie gut besucht waren, dass sie mit vielen Gästen feiern konnten, insbesondere in den Abenden. Und von den Schaustellern höre ich, dass sie im überwiegenden Teil mit den Umsätzen zufrieden sind.
0: Wunderbar, Leute. Die nächste Erlanger Bergkirchweih, die findet vom 13. bis 24. Mai statt. Freuen wir uns also jetzt schon drauf und gehen jetzt rein in diesen Dienstagmorgen. 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

0: Ja, guten Morgen, Leute. Hier ist die Galaxy Morning Show mit Felix und es gibt wieder einen Song von einem Ex-One Direction-Mitglied namens Niall Horan, also so heißt der Sänger. Talentierter Songwriter hat sich zusammengetan mit einem weiteren sehr guten Songwriter, Miles Smith, und die beiden haben Drive Safe in unsere Playlist in knapp 10 Minuten reingepflanzt. Brauchen wir unbedingt. Und rein geht's mit einer fetten EDM-Nummer. Kato mit Turn the Lights Off gibt uns die Power, die wir brauchen, kurz nach 9 hier auf Radio Galaxy. Gleich die besten aktuellen Hits.
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0: Ganz genau, 9 Uhr.
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9: Ich bin Pia Wegner, guten Morgen. Die EU will die Zuwanderung besser steuern und hat den Weg freigemacht für Rückkehrzentren in Drittstaaten. Was es damit auf sich hat, erklärt Tine Klimach.
10: In die speziellen Rückkehrzentren, sogenannten Return Hubs, außerhalb der EU sollen abgelehnte Asylbewerber kommen, die nicht in ihre Herkunftsländer zurückgebracht werden können. Etwa weil das Heimatland sich weigert, sie zurückzunehmen oder die Bundesregierung keine diplomatischen Beziehungen zu dem betroffenen Staat pflegt.
9: Vor knapp einem Jahr soll er in einem ICE Passagiere mit einer Axt angegriffen haben. Zu dieser Stunde beginnt jetzt in Regensburg der Prozess gegen einen 21-jährigen Syrer. Zwei Menschen wurden bei der Attacke schwer am Kopf verletzt. Die Staatsanwaltschaft wirft dem Mann versuchten Totschlag und gefährliche Körperverletzung vor, geht aber davon aus, dass er wegen einer psychischen Erkrankung schuldunfähig ist. Sie hat deshalb beantragt, ihn dauerhaft in einer Psychiatrie unterzubringen. Bekommen Fluggäste künftig erst bei größeren Verspätungen eine Entschädigung? Fragen wie diese werden heute in der Europäischen Union verhandelt. Die EU-Staaten wollen, dass es erst ab 4 statt wie bisher ab 3 Stunden Verspätung eine Entschädigung gibt, bei Langstreckenflügen sogar erst ab 6 Stunden. Das Parlament hält dagegen und will es bei 3 Stunden belassen. Laut Verbraucherschützern würden 60% der bisher betroffenen Fluggäste ihren Anspruch verlieren. Die Mission Weltmeistertitel, sie beginnt für die deutsche Fußballnationalmannschaft heute. Am Mittag bricht das DFB-Team in Richtung USA auf. Nach 9 Stunden Flug werden Bundestrainer Julian Nagelsmann und seine Mannschaft in Chicago landen. Am kommenden Samstag findet dort auch das letzte Testspiel statt. Gegner ist dann mit Gastgeber USA. Das erste WM-Gruppenspiel der DFB-Elf gegen Curaçao steigt am 14. Juni.
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11: Ich bin Birte Montasseri. Ein Einbruch in eine Nürnberger Fahrschule hat im ostdeutschen Brandenburg sein Ende genommen. Zwischen Samstagnachmittag und Sonntagfrüh brachen zunächst Unbekannte in eine Fahrschule in der Altenfurter Straße ein. Sie durchwühlten alles und stahlen Bargeld sowie ein Fahrschulauto. Mithilfe des Besitzers konnten die Ermittler den Wagen dann aber lokalisieren. Kollegen der Autobahnpolizei Michendorf stoppten den Wagen schließlich und nahmen die Insassen vorläufig fest. Den 17-jährigen Fahrer sowie zwei weitere Personen. Die Kripo Nürnberg ermittelt nun weiter.
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12: 18 Grad aktuell in Gollhofen. Heute scheint vorerst die Sonne. Zum Nachmittag hin sind dann aber Regen und Gewitter möglich. Und der Galaxy-Wettertrend morgen ist dann weiter wechselhaft und windig bei höchstens um 20 Grad.
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12: Die neuesten Blitzer stehen einmal in Kleinried Richtung Ansbach und auf der B2 Treuchtlingen Richtung Weißenburg auf Höhe Schambach. Vielen Dank Lothar und Denise fürs Melden.
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1: 10 nach 9. Sorry, aber was war Desperate Housewives bitte für eine geile Serie? Und damit herzlich willkommen an diesem Dienstagmorgen. Ich bin Felix und ich freue mich, dass ihr da seid und ich freue mich, dass eine meiner Lieblingsserien quasi wieder zurückkommen könnte. 8 Staffeln gab es ja von Desperate Housewives und jetzt haben sich natürlich viele gedacht, oh, kommen jetzt unsere Lieblingshauptcharaktere wieder zurück? Ja, Spoiler, die kommen nicht zurück, aber es wird ein Spin-off geben, das heißt Wisteria Lane, sowie die Straße, in der die Desperate Housewives gewohnt haben, die gibt's ja immer noch, die steht im Universal Park, ich glaube in Los Angeles. Und das Ding ist, es ist auch wieder viel Drama mit dabei. Es wird wohl so sein, dass es junge Influencer-Mütter sind, die natürlich auch nicht nur in der Wisteria-Line ein gewisses gepflegtes Bild nach außen prägen möchten, sondern auch dem ganzen Internet präsentieren möchten, wie perfekt sie sind. Und das finde ich auf die aktuelle Zeit gesehen ein cooles Update für diese Show. Und Wisteria Line kommt voraussichtlich bei Disney Plus dann raus. Ein offizielles Startdatum gibt's zwar noch nicht, aber bis dahin können wir ja nochmal alle 8 Staffeln binge-watchen auf Disney Plus. Warum nicht? Kommt gut in diesen Dienstagmorgen rein. 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

0: Viertel nach neun.
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0: 9.18 Uhr.
1: Geld zurück bei Verspätung kenne ich eigentlich nur von der Bahn, aber es wird wohl auch auf der Autobahn möglich sein.
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1: Felix, hier, guten Morgen. Es gibt eine ziemlich komplizierte neue Regelung, wer jetzt durch Italien nämlich fährt und Autobahngebühren zahlt. In Italien gibt es ja die höchsten Autobahngebühren in ganz Europa. Der kriegt, wenn es zu viel Stau gibt und man dadurch auch zu spät kommen sollte, Geld zurück. Ist ziemlich kompliziert und auch nicht in jedem Fall. Da gibt es Ausnahmen, wenn es so Notfallbaustellen gibt oder Unfälle oder wetterbedingte Störungen. Also viel Erfolg bei dieser Bürokratie in Italien, eure Moneten zurückzukriegen. Vielleicht lasst das einfach bleiben und dann habt ihr ein paar Euro hergeschenkt, aber vielleicht fließen die ja auch in die neue Infrastruktur und dann wird irgendwie fleißig gebaut. Whatever. Ey, komm, bisschen was Positives muss ich schon sagen am Ende, ne? Kommt gut noch in Dienstagmorgen, habt eine schöne Pfingstferienzeit. Falls ihr nach Italien fahrt, dann packt 2-3 Euro mehr mit ein für die Maut. 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

0: 4 Minuten vor 9:30.
1: Ich will ja wirklich kein Besserwisser sein, aber schon mal gehört in der Konstellation den Satz. Guten Morgen, Felix hier. Die Galaxy Morning Show an diesem Dienstagmorgen mit einem Song, der das aufgegriffen hat von Teddy Swims, Mr. Know-It-All. Der will natürlich nicht der Klugscheißer sein, in Klammern aber. Es war trotzdem ein geiler Song geworden, brauchen wir unbedingt. Und rein geht's mit der fantastischen, großartigen Ray um kurz nach 9:30 mit Where Is My Husband. Ein komplettes Jazz-Big-Band-Orchester ist damit drauf und ihre virtuose Stimme. Es ist ein riesiges Fest, vielleicht auch ein Festival. Ich habe sie in München sehen können, live letztes Jahr im Sommer. Das war fantastisch. Und dieses schöne Feeling von, wir haben ein Bierchen in der Hand und schauen uns jetzt ein geiles Konzert an. Das holen wir uns jetzt auch einfach mal in den Morgen, würde ich sagen, ne? Um kurz nach 9:30 hier auf Radio Galaxy mit den besten aktuellen Hits gleich.
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13: 19 Grad aktuell in Abenberg. Heute scheint vorerst die Sonne. Zum Nachmittag hin sind dann aber Regen und Gewitter möglich. Und der Galaxy Wettertrend morgen dann weiter wechselhaft und windig bei höchstens um 20 Grad.
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13: Die neuesten Blitzer stehen einmal in Kleinried Richtung Ansbach und auf der B2 Treuchtlingen Richtung Weißenburg auf Höhe Schambach. Vielen Dank Lothar und Denise fürs Melden.
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0: 5 Minuten nach 9:30.
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9.38 Uhr. Schüler aus Bayern und Franken haben am Sonntag bei Jugend forscht richtig abgeräumt. Felix, guten Morgen. Gleich 4 Bundessiege gehen nach Bayern. Da hat zum Beispiel ein 19-jähriger Schüler einfach ein KI-System entwickelt, das Telefonbetrüger erkennen und sogar Anrufe stoppen können soll, bevor jemand auf einen Enkeltrick oder Schockanruf reinfallen kann. Ein anderer Schüler hat eine Lösung gefunden, damit künstliche Intelligenz effizienter und energiesparender genutzt werden kann. Auch echt gut. Und auch in Technik und Chemie gab es Spitzenleistungen, die im Rahmen vom Bundesfinale in Herzogenaurach ausgezeichnet wurden. Also Respekt vor diesen Leistungen. Als ich 19 war, habe ich auch fleißig geforscht. Zum Beispiel, wie man es schafft, sich ein ganzes Bier auf dem Festivalzeltplatz in unter 4 Sekunden runterzuschütteln.

0: 9.45 Uhr.
1: Philipp Lahm ist jetzt auch auf TikTok.
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1: Felix hier, guten Morgen. Ex-Nationalfußballer und Experte Philipp Lahm hat sich jetzt auch einen TikTok-Account gemacht und auf sein erstes Video schon 2 Millionen Aufrufe gemacht. Es ist wirklich so geil, weil es fühlt sich echt ein bisschen so an, als hätte er so eine Art Bewerbungsgespräche aufgenommen für TikTok. Hört mal rein.
3: Hi, ich bin Philipp Lahm und ab heute hier auf TikTok. Was euch erwartet? Einblicke in meine Stiftungsarbeit, wie zum Beispiel Sommercamp oder auch die Schultour. Meine Initiative Treffpunkt Verein und natürlich alle Themen, die mich interessieren und beschäftigen. Dazu gehört natürlich auch der Fußball. Die WM steht kurz vor der Tür. Da gibt es sicher einiges zu besprechen. Ich bin gespannt. Ich freue mich auf euch. Bleibt dran. Euer Philipp.
1: Die Kommentare sind auch so geil. Einer schreibt zum Beispiel: Sehr geehrter Herr Lahm, vielen Dank für Ihre Bewerbung als TikTok-Creator. Schicken Sie uns doch bitte noch Ihre Abschlusszeugnisse als PDF zu. Wir melden uns bei Ihnen. Aber man kann nie zu spät mit TikTok anfangen, deswegen auch von meiner Seite her natürlich. Lieber Philipp Lahm, herzlich willkommen im TikTok-Irrenhaus und viel Erfolg für die Influencer-Karriere. Schönen Dienstag jetzt, frische neue Trends aus dem Netz, immer um diese Zeit, hier auf Radio Galaxy. 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

0: Hallo, Chiara hier. Bis gleich ab 10 in Radio Galaxy bei der Arbeit.
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0: Ich bin Pia Wegner. Die Sommerferien sollten grundsätzlich erst im Juli starten. Das fordert der Deutsche Philologenverband. Hintergrund sind die Abi-Prüfungen. Die Lehrer finden, dass der Zeitdruck bei einem früheren Ferienbeginn einfach zu groß ist. Tanja Wagner berichtet.
11: Schriftliche Abi-Prüfungen, mündliche kurz darauf und dann noch mögliche Nachprüfungen. Das alles zeitlich bis Ferienbeginn hinzubekommen, setzt Schüler und Prüfer unter Stress, sagen die Lehrer. Auch sei es ungerecht, wenn manche einfach länger Zeit hätten, sich aufs Abi vorzubereiten.
0: Bayern hat laut dem Armutsbericht des Paritätischen Wohlfahrtsverbandes die niedrigste Armutsquote deutschlandweit. Jeder achte Bayer lebt in Armut, das sind gut 12,5%. Bundesweit liegt die Quote bei 16%. Am besten schneiden Schwaben und Oberbayern ab. In Franken und der Oberpfalz ist die Quote hingegen höher. Besonders betroffen sind Alleinerziehende und Menschen ohne Job. Der Verband warnt die Regierung vor Einsparungen im Sozialbereich. Die meisten Menschen, die 2025 in Deutschland eingebürgert worden sind, haben ihre ursprüngliche Staatsbürgerschaft behalten. Wie eine Umfrage des Mediendienstes Integration zeigt, lag die Quote der Doppelstaatigkeit bei 85-98%. Die wenigen Neubürger, die sich dagegen entschieden haben, taten das, weil sie entweder vor der Einbürgerung staatenlos waren oder weil ihr Herkunftsland die Mehrstaatigkeit nicht gestattet. Die Bahn arbeitet daran, pünktlicher zu werden. Und das scheint ihr immer besser zu gelingen. Im Mai hat das Unternehmen seine selbst gesteckten Ziele erreicht, schreibt die Süddeutsche Zeitung. Demnach waren etwas mehr als 61% der ICE- und Intercity-Züge pünktlich. Damit lag die Quote zwar unter den Werten der beiden Vormonate, blieb aber oberhalb der Marke von 60%. Nicht erfasst werden in der Statistik ausfallende Züge.
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12: Ich bin Birte Montasseri. Montagnachmittag ist es auf der B8 bei Seukendorf zu einem schweren Unfall mit einer Geisterfahrerin gekommen. Zwei Menschen wurden schwer verletzt. Gegen 15.45 Uhr fuhr laut Polizei eine 66-Jährige mit ihrem Mercedes-SUV in falscher Richtung auf der Südwesttangente. Auf Höhe der Erddeponie stieß sie frontal mit einem 22-Jährigen zusammen. Der junge Mann erlitt so schwere Verletzungen, dass er per Rettungshubschrauber in eine Klinik kam. Die Frau brachte der Rettungsdienst dann ins Krankenhaus. Die B8 war zeitweise gesperrt. Die Staatsanwaltschaft schaltete einen Gutachter ein und ließ den Wagen der Frau sicherstellen.
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13: 19 Grad aktuell in Zinnbronn. Heute da scheint vorerst die Sonne, bis nachmittags dann aber Regen und Gewitter möglich. Nachts da ziehen weiterhin Wolken auf, bei Tiefstwerten so um 12 Grad. Und der Galaxy-Wettertrend morgen dann weiterhin wechselhaft und windig, dazu auch Regen bei höchstens um 20 Grad.
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13: Der neueste Blitzer steht in Neuenstädten Richtung Feuchtwangen. Vielen Dank, Veit, fürs Melden.
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13: Einen schönen Dienstag wünsche ich, Chiara hier auf Radio Galaxy. Und gleich da widmen wir uns mal einer besonders bunten Pracht, nämlich Blumen. Die kommen nicht mehr nur gut als Blumenstrauß an, sondern auch auf dem Teller. Gleich ein bisschen mehr dazu nach den besten aktuellen Hits. Rein geht's in diese Stunde.

0: Also das hier, das ist mir jetzt schon wirklich öfter passiert. Wir müssen uns vorstellen, ich gehe gemütlich essen mit Freunden oder der Familie und dann bestelle ich mir natürlich mein Lieblingsgericht. Ja, und wenn es dann serviert wird, dann fällt mir als erstes ein kleines, aber buntes und hübsches Detail auf. Das Essen ist mit einer hübschen Blume dekoriert. Ja, Blüten scheinen aktuell voll im Trend zu sein. Und das erste Mal, da habe ich dann auch wirklich nicht schlecht gestaunt und musste dann auch ehrlich gesagt erstmal meine Mama fragen, ob ich die denn essen kann oder ob es doch nur Deko ist. Aber nein, es handelt sich dabei tatsächlich um essbare Blüten. Aber man muss ja jetzt auch sagen, nicht jede Blume eignet sich zum Essen. Aber bei welcher wir bedenkenlos reinbeißen dürfen, das weiß Katharina Holthausen. Sie ist Ernährungsexpertin bei der Verbraucherzentrale Bayern.
1: Ja, also da gibt es überraschend viele Möglichkeiten. Besonders beliebt sind natürlich die Blüten von Kräutern wie Schnittlauch, Salbei, Borretsch, Thymian oder auch Kapuzinerkresse. Und sie bringen nicht nur Farbe auf den Teller, sondern auch echt leckere Aromen.
0: Aber gibt es denn auch Pflanzen oder Blüten, bei denen wir eben vorsichtig sein sollten?
1: Ja, auf jeden Fall. Ein Beispiel ist blühende Petersilie, weil die während der Blüte nämlich die Inhaltsstoffe verändert. Also besonders in den Blütenständen und Samen sind dann nämlich mehr ätherische Öle wie Apiol zum Beispiel enthalten, das in größeren Mengen eben gesundheitsschädlich wirken kann.
0: Und für alle, die jetzt selbst Blüten sammeln wollen, hier noch ein Tipp.
1: Also ganz an erster Stelle gilt selbstverständlich, nur eindeutig essbare und ungespritzte Blüten zu verwenden. Für Unerfahrene kann ein Pflanzenratgeber da besonders sinnvoll sein, weil manche Blüten einfach essbaren Arten ja täuschend ähnlich sehen, die aber gar nicht essbar sind.
0: Essbare Blüten können Gerichte eben nicht nur schöner aussehen lassen, sondern bringen auch oft ein ganz eigenes Aroma mit. Wer sich vorher gut informiert, der kann den Sommer also auch geschmacklich ein bisschen bunter machen.

0: Na, Lust auf ein kleines Gewinnspiel? Dann am besten dranbleiben. In ein paar Minuten erfahrt ihr, wo es für euch an diesem Wochenende schon hingehen kann. Ihr hört Radio Galaxy bei der Arbeit. Gleich haben wir es 10:30.
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0: 19 Grad haben wir aktuell in Bettelsheim. Heute da scheint vorerst die Sonne, bis nachmittags dann Regen und Gewitter möglich sind. Die Nacht, die wird dann bewölkt bei Tiefstwerten so um 12 Grad. Und der Galaxy Wettertrend morgen dann weiterhin wechselhaft und windig. Dazu auch Regen bei höchstens um 20 Grad.
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0: Der neueste Blitzer steht in Neuenstädten Richtung Feuchtwangen. Vielen Dank an Veit fürs Melden.
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Ab Donnerstag, da dreht Lichtenau die Zeit zurück und zwar mitten ins Mittelalter. Die Festung Lichtenau verwandelt sich da in ein riesengroßes Ritterlager mit 30 bis 40 historischen Gruppen, Ritterturnieren und authentischen Schlachten. Und beim bunten Markttreiben gibt's allerlei, von Handwerkskunst bis hin zur Feuerküche. 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

0: Eric war das mit We Are The People hier auf Radio Galaxy. Es ist kurz vor 11.
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12: Ich bin Joshua Heise. Für Lkw-Fahrerinnen und Fahrer soll es einfacher werden, einen Parkplatz zu finden. Ab heute gibt es den Stellplatzinformationsdienst mit Daten von allen gut 1800 Rastplätzen. Jan-Henner Reitze berichtet.
13: Lkw-Fahrer sollen nicht mehr lange suchen müssen und so auch schneller runter von Autobahnen und anderen Straßen, wo sie anderen im Weg rumfahren. Gespeist wird die Stellplatzsuchhilfe mit Daten aus dem Mautsystem, nahezu in Echtzeit. Ruhezeiten sollen so besser eingehalten werden können und am Ende alle Verkehrsteilnehmer profitieren von mehr Platz auf den Straßen und einer verbesserten Sicherheit.
12: Recherchen der ARD zeigen, mindestens zwei Landeskriminalämter, darunter das LKA Mecklenburg-Vorpommern und das LKA Brandenburg, haben bei Ermittlungen Standortdaten aus Handy-Apps genutzt, also Daten, die eigentlich für die Werbeindustrie gesammelt werden. Strafrechtler sagen, das sei rechtswidrig. Die Daten seien nicht für Polizeiarbeit gedacht. Die Sommerferien sollten überall frühestens im Juli beginnen, das fordert der Philologenverband. Begründung: Ein früher Start in die Ferien verursache vor den Prüfungen Stress, weil diese und die Korrekturen pünktlich vor Ferienbeginn abgeschlossen sein müssten. Den frühesten Beginn der Sommerferien haben Hessen, Rheinland-Pfalz und das Saarland. Bekommen Fluggäste künftig erst bei größeren Verspätungen eine Entschädigung? Fragen wie diese werden heute in der Europäischen Union verhandelt. Die EU-Staaten wollen, dass es erst ab 4 statt wie bisher ab 3 Stunden Verspätung eine Entschädigung gibt. Bei Langstreckenflügen erst ab 6 Stunden. Das Parlament hält dagegen und will es bei 3 Stunden belassen. Wer online eine Partnerin oder einen Partner sucht, entscheidet häufig auch nach politischer Orientierung. Das haben Forscher an der Uni Köln herausgefunden. Ausgewertet haben sie vor allem Ergebnisse in den USA. Allerdings, so die Forscher, gäbe es Parallelen zum Verhalten von Singles in Deutschland. Wer politisch anders denkt, passt demnach nicht zu Lebensstil und Werten.
10: Und jetzt Aktuelles aus Mittelfranken.
14: Ich bin Birte Montasseri. Am helllichten Tag ist einer 72-jährigen Frau in Rot ihre teure Goldkette vom Leib gerissen worden. Die Frau lief laut Polizei Samstagnachmittag in der Bahnhofstraße Richtung Bahnhof. Insassen eines weißen Autos sprachen sie unter einem Vorwand an. Als sie näher an den Wagen herantrat, riss ihr jemand gewaltsam die Kette vom Hals. Dann flüchtete der Wagen. Die Goldkette hatte einen Wert von rund 1.300 Euro.
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0: 21 Grad haben wir aktuell in Langenfeld. Heute, da scheint vorerst so immer mal wieder die Sonne, bis nachmittags dann Regen und Gewitter möglich sind. Die Nacht, die wird bewölkt bei Tiefstwerten so um 12 Grad. Und der Galaxy-Wettertrend morgen dann weiterhin wechselhaft und windig. Dazu auch Regen bei höchstens um 20 Grad.
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0: Bitte Vorsicht auf der A6 Heilbronn Richtung Nürnberg zwischen Feuchtwangen Nord und Aurach. Aktuell 2 Kilometer Stau, dauert rund 5 Minuten länger. Und der neueste Blitzer steht in Neunstetten Richtung Feuchtwangen. Vielen Dank, Veit, fürs Melden.
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0: Die Frage, ob die Katze nachts mit ins Schlafzimmer darf, die wird ja unter Tierhaltern immer wieder richtig kontrovers diskutiert. Und laut Experten wirkt es sogar beruhigend, wenn die Katze mit im Bett schläft, ja, verschlechtert aber die Schlafqualität. Man wacht also müde auf, akzeptiert aber völlig tiefenentspannt, dass man die ganze Nacht auf 10 cm Bettkante verbracht hat.
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0: konnte im Supermarkt einfach nicht mehr an ihnen vorbeigehen. Ich habe meine erste Schale Erdbeeren für dieses Jahr gekauft. Ihr Duft hat mich aber auch schon direkt beim Reinkommen überzeugt gehabt. Gemein, wenn das Obstregal direkt am Supermarkteingang ist. Aber wusstet ihr, dass Erdbeeren genau genommen gar nichts im Obstregal zu suchen haben? Vielmehr sollten sie im Snackregal zu finden sein. Aber warum das? Meine Radio Galaxy-Kollegin Nicole Enders hat die Antwort.
1: Schon gewusst? Warum ist die Erdbeere eigentlich eine Nuss und keine Frucht?
2: Wer bei der Erdbeere mal genauer hinschaut, der erkennt auf dem roten Körper viele kleine gelbe Punkte. Die werden Nüsschen genannt. Und jetzt kommt es noch verrückter. Diese Pünktchen sind die eigentlichen Früchte. Das, was wir essen, das rote Fruchtfleisch, das gehört eigentlich zum Blütenboden der Pflanze. Also das ist die saftige Verpackung der Nüsschen. Und deshalb zählt die Erdbeere aus botanischer Sicht zu den Sammelnussfrüchten.

0: Falls ihr die Tage noch nichts vorhabt, aber gerne etwas unternehmen möchtet, dann gibt's hier im Radio Galaxy Guide gleich ein paar Tipps für euch. Es ist gleich 11:30.
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0: 21 Grad aktuell in Emskirchen. Heute da scheint vorerst noch die Sonne so ab und an, bis nachmittags dann Regen und Gewitter möglich sind. Die Nacht, die wird bewölkt, bei Tiefstwerten so um 12 Grad. Und der Galaxy-Wettertrend morgen ist dann weiterhin wechselhaft und windig. Dazu auch Regen bei höchstens um 20 Grad.
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0: Auf der A6 Heilbronn Richtung Nürnberg zwischen Feuchtwangen Nord und der Raststätte Frankenhöhe Süd. Aktuell 4 Kilometer Stau, macht ein Plus von rund 10 Minuten.
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0: Tiffany Harris mit Vertigo, das sind die besten aktuellen Hits hier auf Radio Galaxy. Ja, ihr habt heute und die nächsten Tage noch nichts vor, dann hat meine Kollegin Bianca jetzt bestimmt den ein oder anderen passenden Tipp für euch dabei.
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2: Mit Bianca, servus. Im Rahmen der Veranstaltungsreihe Jazz Time 2026 steht morgen Jazz Terrace ab 20 Uhr in der Reitbahn 1 auf dem Programm. Alle Infos, die findet ihr unter ansbach.de. Dann das Landestheater Dinkelsbühl zeigt die Mordskomödie Eine Mordsfreundin morgen um 19.30 Uhr auf der Freilichtbühne am Wehrgang. Infos und Tickets unter landestheater-dinkelsbühl.de. Und am Wochenende römischer Handwerkermarkt im Limeseum in Ruffenhofen mit Marktständen, Gladiatorenarena, Bücherflohmarkt und Mitmachaktionen für Kinder. Samstag von 11 bis 18 Uhr und Sonntag von 11 bis 17 Uhr.

0: Mendes mit Senorita. Das sind die besten aktuellen Hits um kurz vor 12.
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15: Ich bin Joshua Heise. Teure Kollekte. Wer den Kölner Dom besuchen will, muss ab Juli einen Eintritt von 12 Euro zahlen. Das Domkapitel hat die neuen Ticketpreise veröffentlicht. Kinder und Menschen mit Behinderung kommen weiter kostenlos rein, ebenso Besucher von Gottesdiensten. Mit den Einnahmen soll der Erhalt des Doms bezahlt werden. Das hat allein im Jahr 2024 14 Millionen Euro gekostet. In Deutschland sind im letzten Jahr so viele Fälle von Diskriminierung gemeldet worden wie noch nie zuvor. Nach Angaben der Bundesantidiskriminierungsbeauftragten Attermann wandten sich rund 13.000 Menschen an Beratungsstellen. Ein Anstieg um 15% im Vergleich zum Vorjahr. Fast die Hälfte der Fälle betraf demnach rassistische Diskriminierung, etwa am Arbeitsplatz oder bei der Wohnungssuche. Der Durchschnittsmensch in Deutschland ist 1,73 Meter groß und wiegt 78,3 Kilo, so der Mikrozensus 2025 vom Statistischen Bundesamt. Außerdem sind über 53% der Erwachsenen übergewichtig. Tanja Wagner berichtet.
16: Am schwersten sind die Menschen hierzulande dabei in ihren 50ern, am leichtesten die 18- bis 24-Jährigen. Die sind dafür aber eher größer als der deutsche Durchschnitt. Und mehr als die Hälfte der Deutschen gelten mit einem BMI von mehr als 25 als übergewichtig, was vor allem an den Männern liegt. Knapp 2/3 von ihnen tragen einen Wohlstandsbauch mit sich herum.
15: Bayern hat das trockenste Frühjahr seit Beginn der Wetteraufzeichnungen vor 145 Jahren hinter sich. Besonders trocken war es laut dem Deutschen Wetterdienst im nördlichen Niederbayern und der südlichen Oberpfalz. Der DWD betont aber, solche Trockenperioden sind kein neuzeitliches Phänomen. In Regensburg hat es im Frühjahr 1841 sogar noch deutlich weniger geregnet. Die Mission Weltmeistertitel beginnt für die deutsche Fußballnationalmannschaft schon heute. Das DFB-Team bricht von Frankfurt nach Chicago auf. Dort findet am kommenden Samstag auch das letzte Testspiel gegen Mitgastgeber USA statt. Das erste WM-Gruppenspiel steigt am 14. Juni gegen Curaçao.
17: Und jetzt Aktuelles aus Mittelfranken.
18: Ich bin Birte Montassiri. Montagnachmittag ist es auf der B8 bei Seukendorf zu einem schweren Unfall mit einer Geisterfahrerin gekommen. Zwei Menschen wurden schwer verletzt. Gegen 15.45 Uhr 44 fuhr laut Polizei eine 66-Jährige mit ihrem Mercedes-SUV in falscher Richtung auf der Südwesttangente. Auf Höhe der Erddeponie stieß sie frontal mit einem 22-Jährigen zusammen. Der junge Mann erlitt so schwere Verletzungen, dass er per Rettungshubschrauber in eine Klinik kam. Die Frau brachte der Rettungsdienst dann ins Krankenhaus. Die B8 war zeitweise gesperrt. Die Staatsanwaltschaft schaltete einen Gutachter ein und ließ den Wagen der Frau sicherstellen.
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0: 21 Grad aktuell in Degersheim. Heute scheint vorerst ab und an mal die Sonne, bis nachmittags dann Regen und Gewitter möglich sind. Die Nacht, die wird bewölkt, bei Tiefstwerten so um 12 Grad. Und der Galaxy Wettertrend morgen dann weiterhin wechselhaft und windig. Dazu auch Regen bei höchstens um 20 Grad.
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0: Auf der A6 Heilbronn Richtung Nürnberg zwischen dem Kreuz Feuchtwang in Crailsheim und der Raststätte Frankenhöhe Süd aktuell 7 Kilometer Stau, macht einen Plus von rund 20 Minuten.
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0: Chiara hier und ich habe mal gelesen, dass nach französischem Recht Tiere weder Geld noch Eigentum erben dürfen. Das erklärt auch, warum Karl Lagerfelds Choupette immer noch mit leeren Pfoten dasteht und noch keinen Cent von den 150 Millionen Euro gesehen hat. Mit anderen Worten, ja, das Testament, das war komplett für die Katz.

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0: The Weeknd mit Dancing in the Flames, das sind die besten aktuellen Hits hier auf Radio Galaxy. Ja, also ich muss ja sagen, ich liebe ja Online-Shopping. Es geht ja auch immer so gut nebenher. Also dann mache ich es mir wirklich auf dem Sofa gemütlich, schnapp mir mein Handy und dann geht's los. Dann wird gestöbert und fleißig in den Warenkorb gelegt. Aber halt, was sehen da meine Augen? Gibt's doch tatsächlich die Jacke, die ich schon so lange im Auge habe, gerade im Angebot? Los, also die kommen mir auch noch mit in den Warenkorb. Ja und zack, schon habe ich was gekauft, das ich so eigentlich gar nicht geplant hatte. Die Shops, die lassen sich da aber ja auch immer wieder so einiges einfallen, um uns zum Kaufen zu animieren. Und wie sie das machen, das weiß Tatjana Halm von der Verbraucherzentrale Bayern.
1: Viele Plattformen setzen gezielt auf das sogenannte FOMO, also die Angst, etwas zu verpassen. Das heißt, es gibt begrenzte Angebote oder gesonderte Hinweise, dass gerade 15 Personen dieses Produkt auch anschauen und es aber nur noch zwei davon gibt. Und das soll dann letztendlich spontane Käufe auslösen, also ohne dass man dann halt großartig noch vergleicht.
0: Also erster Tipp, nicht unter Druck setzen lassen. Und auch bei Rabatten lohnt sich ein genauerer Blick. Die Prozentzahl hinter Minus klingt nämlich oft besser, als sie ist.
1: Auch bei Rabattaktionen muss man aufpassen, denn sie wirken oft attraktiver, als sie eigentlich sind. Häufig werden Preise vorher erhöht oder es gibt permanent Sales, die dann suggerieren, dass es ein besonderes Schnäppchen ist. Oder es wird mit der unverbindlichen Preisempfehlung geworben, die aber tatsächlich nie wirklich verlangt wird. Also insofern ist nicht jeder Rabatt wirklich auch ein Rabatt.
0: Und oft werden die verschiedenen Tricks ja auch parallel eingesetzt. Also so sehr einen das Produkt auch anlacht, Kurzschlussreaktionen beim Shoppen am besten vermeiden und vielleicht auch nochmal mit anderen Shops vergleichen, ob das Angebot auch wirklich so günstig ist.

0: Für ihren unermüdlichen Einsatz haben zwei Männer aus Mittelfranken jetzt eine ganz besondere Medaille erhalten. Welche das ist und wofür die sie genau bekommen haben, das hört ihr schon in wenigen Minuten hier auf Radio Galaxy.
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0: 23 Grad aktuell in Ickelheim. Heute scheint so ab und an dann doch noch die Sonne, bis nachmittags dann Regen und Gewitter möglich sind. Die Nacht, die wird bewölkt bei Tiefstwerten um 12 Grad. Und der Galaxy-Wettertrend, morgen dann weiterhin wechselhaft und windig, dazu auch Regen bei höchstens um 20 Grad.
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0: Auf der A6 Heilbronn Richtung Nürnberg zwischen dem Kreuz Feuchtwangen-Crailsheim und der Raststätte Frankenhöhe Süd aktuell noch 4 Kilometer Stau, macht einen Plus von rund einer Viertelstunde. Und der neueste Blitzer steht bei Wachenhofen an der Bushaltestellung in Richtung Alesheim. Vielen Dank, Chris, fürs Melden.
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0: Teddy Swims war das. Ihr hört die besten aktuellen Hits hier auf Radio Galaxy. Ja, ein dramatischer Hotelbrand. Im idyllischen Balderschwang im Allgäu hat vor 1,5 Jahren für Schlagzeilen in ganz Deutschland gesorgt. Mit die ersten, die bei dem gefährlichen Großbrand halfen, waren 2 Männer aus Mittelfranken. Markus Soldner aus Feuchtwangen und der Ansbacher Michael Dietrich. Für ihren Einsatz erhielten sie jetzt sogar die Christophorus-Medaille von der bayerischen Staatsregierung. Und dass die beiden Freunde an diesem Tag vor Ort waren, war eher zufällig. Sie wollten nämlich mit ihren Familien einfach mal ein paar entspannte Tage im Allgäu verbringen. Doch gleich in der ersten Nacht rissen Schreie sie aus dem Schlaf, schildert Michael Dietrich.
1: Es war so gegen 4 Uhr, bin ich dann rausgegangen, dann habe ich Hilfeschrei gehört. Dann war im Dachgeschoss eine junge Frau gestanden und hat um Hilfe geschrien. Und das Dach war vorne in Vollbrand, hinten sagen wir mal Teilsbrand. Da habe ich unseren Vermieter aufgeweckt, rausgetrommelt und habe gesagt, ich brauche eine Leiter. Und habe dann die Leiter hingestellt und die hat gerade so gereicht, dass die junge Frau rauskönnt hat. Und dann ist der Markus gekommen und hat dann die Leiter auch noch mitgeholfen, richtig festzuhalten.
0: Die Balderschwanger Feuerwehr war offensichtlich heilfroh, dass die beiden Feriengäste aus Mittelfranken sich als Kollegen entpuppten. Markus Soldner ist bei der Feuerwehr Reichenbach und Michael Dietrich in Schalkhausen-Dornberg.
1: Ja gut, wir haben dann eigentlich dann die Feuerwehr schon unterstützt, sind dann zu den Feuerwehrleuten hingegangen und haben C-Schläuche organisiert und C-Strahlrohr und dann haben wir da eigentlich auch noch löschen geholt, weil die Balderschwanger Feuerwehr, die waren am Anfang sehr überfordert. Da sind auch Feuerwehrleute zu uns hintergekommen und haben gesagt, gut Männer, bleibt noch wegen, wir brauchen euch.
0: Ein Kollege von Markus Soldner hatte die beiden letztlich für die Christophorus-Medaille vorgeschlagen, aber es dauerte dann doch noch 1,5 Jahre, bis sich plötzlich die Staatsregierung bei ihnen meldete.
1: Der Herr Söder war vorne, ne? Der hat alle in Empfang genommen. Ja, und die namentlich ist aufgerufen worden und dann ist man vor zum Herrn Söder, haben die Medaille gekriegt und dann sind noch Fotos gemacht worden und dann...
2: Genau, waren wir da Radar mit vor Ort. Der, wo ein bisschen zu jedem einzelnen Lebensretterfall das ein bisschen mitmoderiert hat. Und danach hat es noch einen wenig netten Empfang gegeben.
1: Ja, zu essen.
2: Genau.
1: Das Beste war der Schweinebraten.
0: Also dieser Einsatz, der zeigt einmal mehr, wie wichtig Engagement, Nächstenliebe und auch die Arbeit der Feuerwehren im Allgemeinen ist. An dieser Stelle auch von uns nochmal ein riesiges Dankeschön.

0: sind die besten aktuellen Hits hier auf Radio Galaxy. Wir haben's kurz vor eins.
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15: Ich bin Joshua Heise. Noch nie haben so viele Menschen in Teilzeit gearbeitet wie zuletzt. Im ersten Quartal waren es über 40%. Gleichzeitig sind bekannt gegeben, die Maß auf dem größten Volksfest der Welt kostet in diesem Jahr zwischen 14,80 Euro und 15,90 Euro, wie der Münchner Merkur berichtet. Damit ist der Höchstpreis 10 Cent über dem vom vergangenen Jahr. Noch nie haben so viele Menschen in Teilzeit gearbeitet wie zuletzt. Im ersten Quartal waren es über 40%. Gleichzeitig sind 270.000 Vollzeitjobs weggefallen, aber nur 150.000 neue Teilzeitstellen dazugekommen. Und die Teilzeitbeschäftigten arbeiten mit 19 Wochenstunden etwas länger. Positiv, der Krankenstand ist im Vergleich zum Vorjahr leicht gesunken. In Regensburg hat der Prozess um einen Axtangriff in einem ICE in Niederbayern begonnen. Der 21-jährige Angeklagte soll im Juli letzten Jahres Fahrgäste attackiert haben. Mehrere Menschen wurden teils schwer verletzt. Die Staatsanwaltschaft geht davon aus, dass der Beschuldigte wegen einer psychischen Erkrankung schuldunfähig ist und fordert eine dauerhafte Unterbringung in einer Psychiatrie. Dänemark bekommt eine neue Mitte-Links-Regierung. Ministerpräsidentin Frederiksen hat König Frederik X. mitgeteilt, dass sich vier Parteien zu einem Bündnis zusammenschließen. Mit 82 Sitzen wird es eine Minderheitsregierung, das ist in Dänemark aber normal. Die Sozialdemokraten waren bei der Wahl Ende März stärkste Kraft geworden. Ready, set, go. Die deutsche Fußballnationalmannschaft startet am Mittag in die USA. Und mit dem Flug nach Chicago geht auch das WM-Abenteuer los. Thomas Bremser berichtet.
5: Die ersten Tage gilt es, den Jetlag zu überwinden. Das Klima ist sommerlich heiß. Bundestrainer Nagelsmann will die kommenden Tage nutzen und so viel wie möglich trainieren, um den Feinschliff vorzunehmen für den WM-Start. In Chicago stößt dann auch Stürmer Kai Havertz zum Team und macht den 26-Mann-Kader perfekt. Die Generalprobe steigt dann am Samstag gegen Gastgeber USA.
3: Und jetzt Aktuelles aus Mittelfranken.
16: Ich bin Birt Montaseri. Am helllichten Tag ist einer 72-jährigen Frau in Rot ihre teure Goldkette vom Leib gerissen worden. Die Frau lief laut Polizei Samstagnachmittag in der Bahnhofstraße Richtung Bahnhof. Insassen eines weißen Autos sprachen sie unter einem Vorwand an. Als sie näher an den Wagen herantrat, riss ihr jemand gewaltsam die Kette vom Hals. Dann flüchtete der Wagen. Die Goldkette hatte einen Wert von rund 1.300 Euro.
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0: 24 Grad aktuell im Wallersdorf. Heute, da kann nachmittags dann sogar Regen und Gewitter aufziehen. Nachts, da ziehen weiterhin Wolken auf. Bei Tiefstwerten so um 12 Grad. Und der Galaxy Wettertrend morgen dann weiterhin wechselhaft und windig. Dazu ebenfalls Regen bei höchstens um 20 Grad.
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0: Da beschäftigt uns weiterhin die A6 Heilbronn Richtung Nürnberg zwischen dem Kreuz Feuchtwangen-Kreilsheim und der Raststätte Frankenhöhe Süd. Aktuell 4 Kilometer Stau, macht einen Plus von rund einer Viertelstunde. Und der neueste Blitzer steht bei Wachenhofen an der Bushaltestelle in Richtung Arlesheim. Vielen Dank, Chris, fürs Melden.
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0: Chiara hier und in 9 Tagen, da startet ja schon die Fußball-WM und zum Megaturnier hat die FIFA gleich 8 neue Regeln beschlossen. Aber halt, wir können alle durchatmen. Eine alte Regel bleibt nämlich bestehen. Ja, und das wäre, das Runde muss immer noch ins Eckige.

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0: Lady Gaga an diesem Dienstagmittag hier auf Radio Galaxy. Ja, hinter vielen Erfindungen, die uns bis heute im Alltag begleiten, steckt eine richtig spannende Geschichte. Und heute geht es um ein weltberühmtes Getränk.
1: Wenn es Klick macht. Kluge Köpfe, geniale Erfindungen.
2: Die Coca-Cola. Im Jahr 1886 tüftelt der amerikanische Apotheker John Stith Pemberton an einem neuen Mittel gegen Müdigkeit und Kopfschmerzen. In seinem Kessel mischt er verschiedene Pflanzenextrakte, darunter Coca-Blätter und die koffeinhaltige Cola-Nuss. Dazu kommen viel Zucker und viel Sirup. Das

0: Ergebnis schmeckt überraschend. Süß, würzig und kräftig. Der Apotheker probiert weiter. Er mischt kaltes Sprudelwasser zu der Zähnmasse, rührt um und das neue Getränk schmeckt plötzlich erfrischend leicht. In diesem Moment macht es Klick.
1: Was, wenn ich hier überhaupt kein Medikament vor mir habe, sondern ein völlig neues Erfrischungsgetränk?
0: Pemberton verkauft die Mischung zunächst glasweise in seiner Apotheke. Später bekommt das Getränk auch seinen Namen: Coca-Cola, wegen der Coca-Blätter und der Cola-Nuss. Mit der Zeit wird daraus eine der bekanntesten Marken der Welt. Ein Apotheker, ein missglücktes Medikament, etwas Sprudelwasser und eine Erfindung, die bis heute Millionen Menschen erfrischt.

0: Das war sie, Miley Cyrus mit End of the World. Ihr hört Radio Galaxy um kurz vor 13:30.
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0: 22 Grad aktuell in Bieswang. Heute, da scheint doch ab und an mal noch die Sonne, bis nachmittags dann Regen und Gewitter möglich sind. Die Nacht, die wird bewölkt bei Tiefstwerten so um 12 Grad. Und der Galaxy-Wettertrend, morgen weiterhin wechselhaft und windig, dazu auch Regen bei höchstens um 20 Grad.
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0: Auf der A6 Heilbronn Richtung Nürnberg, zwischen Feuchtwangen Nord und der Raststätte Frankenhöhe Süd, aktuell 9 Kilometer Stau, macht einen Plus von rund einer halben Stunde. Und der neueste Blitzer steht bei Wachenhofen hier an der Bushaltestelle in Richtung Allesheim. Dankeschön, Chris, fürs Melden.
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16: Ich bin Joshua Heise. In Deutschland sind im letzten Jahr so viele Fälle von Diskriminierung gemeldet worden wie nie zuvor. Nach Angaben der Bundesantidiskriminierungsbeauftragten Attermann wandten sich rund 13.000 Menschen an Beratungsstellen. Ein Anstieg um 15% im Vergleich zum Vorjahr. Fast die Hälfte betraf demnach rassistische Diskriminierung, etwa am Arbeitsplatz oder bei der Wohnungssuche. Die neuen verschärften Abschieberegeln der EU stoßen in Deutschland auf Kritik. Geplant sind unter anderem sogenannte Rückkehrzentren außerhalb der EU, in die abgelehnte Asylbewerber geschickt werden sollen. Eine Migrationsforscherin findet das schwierig, da sichergestellt werden müsse, dass die hier geltenden menschenrechtlichen Schutzstandards auch dort gelten. Bislang hat sich noch kein Land bereit erklärt, so ein Zentrum zu bauen. Zwischen 14,80 Euro und 15,90 Euro wird in diesem Jahr die Maß Bier auf dem Münchner Oktoberfest kosten. Das hat die Stadtverwaltung bekannt gegeben. Damit liegt der Preis in der Spitze noch einmal 10 Cent über dem vom letzten Jahr. Alkoholfreie Getränke kosten zwischen 20 und 40 Cent mehr als 2025. Flug gebucht, Trikot gratis dazu bekommen. Zahlreiche Passagiere des Lufthansa-Flugs von Frankfurt nach Chicago haben am Gate als Überraschung ein Deutschland-Trikot geschenkt bekommen. Sie fliegen nämlich mit derselben Maschine wie die Fußballnationalmannschaft. Anders als bei früheren Turnieren fliegt die DFB-Elf nämlich nicht mit einer Sondermaschine. Die WM in den USA, Mexiko und Kanada beginnt am 11. Juni.
17: Und jetzt Aktuelles aus Mittelfranken.
18: Ich bin Andreas Fischer. In den frühen Morgenstunden saß heute in Ansbach ein Mann splitterfasernackt vor einer Tankstelle in der Matthias-Oechsler-Straße. Gegen 2.20 Uhr begann der Mann, sich vor dem Verkaufsraum völlig auszuziehen. Dann setzte er sich auf den Bordstein. Die Polizei rückte an und ließ ihn erst einmal einen Alkoholtest machen und kam auf ganze 3 Promille. Die Beamten nahmen den Mann daraufhin in Schutzgewahrsam und nahmen ihn mit zur Polizeiinspektion.
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9: 23 Grad hat's aktuell in Adelshofen. Mit Wolken und einzelnen kleinen Schauern geht's heute durch den Nachmittag bei maximal 24 Grad. Der Galaxy-Wetter-Trend. Morgen wechseln sich dann Sonne und Wolken wieder öfter ab. Dazu kommt noch ein bisschen Wind bei nur noch 18 Grad.
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19: Keine größeren Meldungen von den Straßen. Blitze haben wir aber, und zwar bei Wachenhofen an der Bushaltestelle in Richtung Alesheim. Danke an Chris fürs Melden.
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Schönen Dienstagnachmittag zusammen. Lea hier für euch. Jetzt in den Pfingstferien bzw. im Urlaub waren sicherlich einige von euch mal im Park oder im Wald spazieren. Vielleicht sind euch da auch so Bäume aufgefallen, die ein bisschen aussehen wie aus einem Horrorfilm. Überall weiße Netze an den Bäumen und Sträuchern. Sieht ein bisschen so aus, als hätten riesige Spinnen die Weltherrschaft übernommen. Die gute Nachricht, keine Sorge, haben sie nicht. Dahinter stecken sogenannte Gespinstmotten. Ich finde, der Name klingt einfach nur super ekelhaft. Diese sind gerade überall bei uns in Bayern. Das sind kleine Raupen, die sich und ihre Lieblingssträucher in feine weiße Netze einspinnen, während sie dabei ganz genüsslich Blätter futtern. Das sieht erstmal ziemlich gruselig aus, ist aber komplett harmlos. Sowohl für Menschen, aber auch für Katzen und Hunde. Anders als beim Eichenprozessionsspinner lösen sie nämlich keine Allergien aus und selbst die Pflanzen erholen sich meistens wieder. Also es besteht kein Grund zur Sorge. Also falls euch in den Ferien so ein eingesponnener Baum irgendwo begegnet, keine Sorge, wir sind nicht in einem Horrorfilm gelandet. Und damit schönen restlichen Dienstag euch noch. 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

Wenn dieser Song eine Farbe wäre, dann wäre er rosa. Es geht nämlich um die erste große Highschool-Liebe, Sommer und ganz viel Herzschmerz. Der Beat dazu ist einfach so richtig girly. Ich liebe diesen Song einfach immer noch und freue mich total, dass er jetzt in den Charts zurück ist. Katy Perry mit einer der emotionalsten Nummern aus den 2010ern. The One That Got Away, jetzt hier für euch auf Radio Galaxy.

0: Mit dem durchwachsenen Wetter heute fühlt sich der Dienstag ein bisschen an wie ein verkleideter Montag, oder? Aber keine Sorge, wir haben ja sowieso eine kurze Woche. Und die Sommersonne-Feelings, die schicke ich euch jetzt einfach rüber mit guter Musik. Gleich für euch mit dem deutschen Ed Sheeran Michael Schulte und seinem aktuellen Hit 5 AM. Und außerdem mit dabei ein ganz besonderer Gast in meiner Show. Wer das ist, das erfahrt ihr in ein paar Minuten hier auf Radio Galaxy.
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2: Mit Bianca, servus. Im Rahmen der Veranstaltungsreihe Jazz Time 2026 steht morgen Jazz Terrace ab 20 Uhr in der Reitbahn 1 auf dem Programm. Alle Infos, die findet ihr unter ansbach.de. Dann das Landestheater Dinkelsbühl zeigt die Mordskomödie Eine Mordsfreundin morgen um 19.30 Uhr auf der Freilichtbühne am Wehrgang. Infos und Tickets unter landestheater-dinkelsbühl.de. Und am Wochenende römischer Handwerkermarkt im Limeseum in Ruffenhofen mit Marktständen, Gladiatorenarena, Bücherflohmarkt und Mitmachaktionen für Kinder. Samstag von 11 bis 18 Uhr und Sonntag von 11 bis 17 Uhr.
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2: 24 Grad aktuell in Gnotzheim. Mit Wolken und einzelnen kleinen Schauern geht's heute durch den Nachmittag bei maximal 24 Grad. Der Galaxy-Wetter-Trend. Morgen wechseln sich dann Sonne und Wolken wieder öfter ab. Dazu kommt Wind bei nur noch um 18 Grad.
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14: Keine größeren Meldungen von den Straßen. Blitze haben wir aber, und zwar bei Wachenhofen an der Bushaltestelle in Richtung Alesheim. Danke an Christus melden.
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0: 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Heute ist Dienstag, der 2. Juni und für mich ist das immer ein ganz besonderer Tag, denn heute hat mein Papa Geburtstag. Deswegen würde ich sagen, ich hole ihn mir jetzt schnell mal als Gast in meine Show und überrasche ihn einfach mal. Hallo Papi!
1: Lea, also mit dir habe ich jetzt ja gar nicht gerechnet. Du bist doch auf Sendung, oder?
0: Ist eine andere Nummer, gell? Papa, jetzt bitte nicht erschrecken, du bist gerade im Radio. Papa, alles Liebe und Gute dir zum Geburtstag. Ich wollte dir nur sagen, dass ich dich ganz, ganz doll lieb habe und ich hoffe, du weißt, dass ich sehr stolz bin auf dich.
1: Ja, das weiß ich. Ich bin auch wahnsinnig stolz auf dich, Mädchen.
0: Feierst du heute schön, Papi?
1: Ja, heute kommt noch so meine Verwandtschaft und mir, also Eltern, Geschwister, und gibt einen kleinen Imbiss noch am Abend und stoßen wir nochmal mit dem einen oder anderen Kaltgetränk an und das war's dann auch schon.
0: Ja, da wünschen wir dir ganz viel Spaß und Papa, das Talent, vor Menschen zu reden, das habe ich definitiv von dir geerbt und deswegen habe ich mir ein ganz besonderes Geschenk überlegt. Ich habe mir gedacht, du darfst dir jetzt einfach mal einen Song wünschen und darfst den zur Feier des Tages selber anmoderieren. Hast du Bock?
1: Na klar. Okay, dann würde ich sagen, wir nehmen Kamrad mit Hug Yourself und grüße damit alle, die auch heute Geburtstag haben und die an mich gedacht haben per WhatsApp, per Telefon oder ja, sich einfach bei mir gemeldet haben.
0: Ach süß, ja, dann schicken wir denen doch jetzt gleich eine Umarmung rüber. Hier ist jetzt für euch Kamrad mit Hug Yourself und Papa hat dir noch einen ganz schönen Geburtstag.
1: Ja, super, danke dir, Medi.

0: kurz vor drei. Lea hier für euren Dienstagnachmittag. So langsam tickt die Uhr schon gegen Feierabend und für die letzten Stündchen auf der Arbeit bin ich bei euch und push euch noch mal ein bisschen durch. Gleich mit dabei eine kleine Hommage an euch, immer sicher unterwegs zu sein. Drive Safe von einem Duo, das süßer fast nicht sein kann. Neil Horan und Miles Smith. Und den Anfang macht eine der erfolgreichsten Popmäuse, Taylor Swift mit Opelite. Das alles und mehr gleich hier für euch auf Radio Galaxy. 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
16: Ich bin Joshua Heise. Durch das Schengen-Abkommen soll es eigentlich keine Grenzkontrollen innerhalb der EU geben. Doch seit Herbst 2024 finden diese an allen deutschen Grenzen statt. Die EU-Kommission schlägt nun vor, diese wieder abzubauen und stattdessen auf selektive Polizeikontrollen oder technische Alternativen zu setzen. Die deutschen Kontrollen sind zuletzt bis September verlängert worden. In Deutschland arbeiten so viele Menschen in Teilzeit wie nie zuvor. Laut dem Institut für Arbeitsmarkt- und Berufsforschung waren es im ersten Quartal rund 40% aller Erwerbstätigen. Im Schnitt arbeiteten sie knapp 19 Stunden pro Woche und damit etwas mehr als im letzten Jahr. Insgesamt haben etwas mehr als 45 Millionen Menschen in Deutschland einen Job. Bundesgesundheitsministerin Warken will die Honorarkürzung für Psychotherapeuten nicht stoppen. Das zeigt ein Papier des Gesundheitsministeriums, das der Rheinischen Post vorliegt. Demnach hat das Ministerium die Kürzung um 4,5% geprüft und keine rechtlichen Beanstandungen gefunden. Zuletzt hatte es breite Proteste von Psychotherapeuten gegen die Kürzungen gegeben. In Deutschland sind viele zu klein für ihr Gewicht. Laut Statistik hatten im letzten Jahr mehr als die Hälfte der Leute einen Body-Mass-Index über 25 und das stufen Fachleute als übergewichtig ein. Männer sind häufiger betroffen als Frauen. Alle Angaben zu Gewicht und Größe beziehen sich auf erwachsene Personen ab 18 Jahren.
17: Und jetzt Aktuelles aus Mittelfranken. Ich bin Andreas Fischer. In Erlangen ist ein Mann von einem Trio angegriffen worden. Jetzt prüft die Polizei auch ein antisemitisches Motiv. Der 41-Jährige habe eine Halskette mit einem Davidstern getragen, als drei Männer auf ihn eingeschlagen hätten, so die Polizei. Das Opfer wurde leicht verletzt und kam für kurze Zeit ins Krankenhaus. Ein Straßenreiniger hatte am frühen Morgen den Angriff bemerkt und die Polizei verständigt. Zur Klärung des Falls sucht die Polizei jetzt nach Zeugen des Vorfalls vom Sonntag früh.
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18: 24 Grad aktuell in Münchsteinach. Mit Wolken und einzelnen kleinen Schauern geht's heute durch den Nachmittag bei maximal 24 Grad. Der Galaxy-Wettertrend. Morgen wechseln sich dann Sonne und Wolken wieder öfter ab. Dazu kommt noch Wind bei kaum über 18 Grad.
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19: Keine größeren Meldungen von den Straßen. Blitz haben wir aber, und zwar bei Wachenhofen an der Bushaltestelle in Richtung Alesheim. Danke an Chris fürs Melden.
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0: Das letzte Fassbier auf der Erlanger Bergkirchweih wird traditionell immer zu diesem Song hier beerdigt.
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0: Ach, ist das schön. So emotional. Lili Marleen. Hi, Lea hier für euren Dienstagnachmittag. Die fünfte Jahreszeit in Erlangen. Die Erlanger Bergkirchweih ist jetzt offiziell vorbei. Gestern Abend wurde das letzte Fassbier beerdigt. Bergreferent Konrad Beugel heute zu Gast bei mir in der Show. Konrad, wie hast du es wahrgenommen? Wie fandest du dieses Jahr die Erlanger Bergkirchweih?
2: Wir hatten bis auf einen Regentag gute Wettertage. Ich höre von den Kellerwirten, dass sie gut besucht waren, dass sie mit vielen Gästen feiern konnten, insbesondere in den Abenden. Und von den Schaustellern höre ich, dass sie im überwiegenden Teil mit den Umsätzen zufrieden sind.
0: Perfekt. An alle, die gestern dabei waren, ich hoffe, ihr hattet einen wunderschönen letzten Abend. Und damit können wir jetzt schon wieder die Tage bis zur nächsten Erlanger Bergkirchweih runterzählen. Die ist dann nächstes Jahr vom 13. bis zum 24. Mai. Und damit schönen Dienstag euch noch. 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

Grüße an alle, die diese Woche Urlaub haben. Ich weiß, das Wetter lässt ein bisschen zu wünschen übrig. Grau und ein bisschen dampfig draußen. Aber das Sommerurlaubsfeeling, das gibt's jetzt hier bei mir. Mit einem Song, der allein vom Titel her schon nach Sonne und nach Strand klingt. Loco Loco. Ein Mix aus Elektrobeats und Latino-Vibes von Gordo. Jetzt hier für euch auf Radio Galaxy. Schönen Dienstag noch.

0: Leute, ich habe gestern meine erste Gurke von meinem Hochbeet geerntet und auch die Erdbeeren werden rot. Langsam aber sicher kommt die Zeit, wo wir ein bisschen weniger Gemüse kaufen, weil wir von den Muttis und Omis einfach alles zugesteckt bekommen. Ich lieb's total und ein paar Pop-Vitamine, die gibt's jetzt hier von mir. Gleich mit dabei Bibi Rexha mit New Religion und erfrischenden Sound von Harry Styles mit American Girls. Das alles und mehr hier für euch auf Radio Galaxy. Gleich.
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9: 24 Grad aktuell in Rügland. Mit Wolken und einzelnen kleinen Schauern geht es heute durch den Nachmittag bei maximal 24 Grad. Der Galaxy-Wettertrend. Morgen wechseln sich dann Sonne und Wolken wieder öfter ab. Dazu kommt noch Wind bei maximal 18 Grad.
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0: Hi und damit ein kleiner Verkehrscheck für euch. Vorsicht auf der A7 Würzburg Richtung Fulda. Zwischen Bad Kissingen, Obertulba und Bad Brückenau Wildflecken liegen Fahrzeugteile auf der Straße. Und auf der A6 Heilbronn Richtung Nürnberg zwischen Schwabach West und dem Kreuz Nürnberg Süd 5 Kilometer Stau. Hier müsst ihr aktuell eine Dreiviertelstunde mehr Zeit einplanen. Und falls ihr jetzt noch was entdeckt, einen Stau oder einen Blitzer, dann könnt ihr die natürlich jederzeit kostenlos bei mir melden. Ruft an oder schickt eine WhatsApp an die 0800 007 0076. Danke euch und weiterhin eine gute Fahrt.
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0: Philipp Lahm startet jetzt seine Social-Media-Karriere. Hi, Lea hier für euren Nachmittag. Ex-Nationalfußballspieler und Experte Philipp Lahm hat sich jetzt nämlich einen TikTok-Account kreiert. Sein erstes Video hat direkt mal 2 Millionen Klicks gemacht. Ich lieb's total, es fühlt sich einfach so echt an, als hätte er so eine Art Bewerbungsgespräch aufgenommen. Hört mal rein.
1: Hi, ich bin Philipp Lahm und ab heute hier auf TikTok. Was euch erwartet? Einblicke in meine Stiftungsarbeit, wie zum Beispiel Sommercamp oder auch die Schultour, meine Initiative Treffpunkt Verein und natürlich alle Themen, die mich interessieren und beschäftigen. Dazu gehört natürlich auch der Fußball. Die WM steht kurz vor der Tür. Da gibt's sicher einiges zu besprechen. Ich bin gespannt. Ich freue mich auf euch. Bleibt dran. Euer Philipp.
0: Die Kommentare sind so geil. Einer schreibt zum Beispiel, sehr geehrter Herr Lahm, vielen Dank für Ihre Bewerbung als TikTok-Creator. Schicken Sie uns doch bitte noch Ihre Abschlusszeugnisse als PDF zu. Wir melden uns bei Ihnen. Mann, ganz ehrlich, man kann nie zu spät mit TikTok anfangen. Lieber Philipp Lahm, ganz viel Erfolg für deine TikTok-Karriere. Und damit euch allen noch einen schönen Dienstag und frische neue Trends aus dem Netz. Die kriegt ihr immer hier bei uns auf Radio Galaxy um 6:15.

0: Kurz vor vier und damit Grüße an alle, die gerade schon zu Hause angekommen sind und erstmal von den hungrigen Vierbeinern begrüßt werden. Also mein Kater, der tut immer so, als wäre er fast verhungert in der Zwischenzeit. Danach gönnen wir uns aber selbst mal eine kurze Pause und den Sound zum Zurücklehnen, den gibt's von mir und zwar von Holly Humberstone mit To Love Somebody. Und rein starten wir mit Kato und einem absoluten Dance-Track, Turn the Lights Off. Das alles und mehr gleich hier für euch auf Radio Galaxy, die besten aktuellen Hits.
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12: Ich bin Joshua Heise. Kein Bronzeabzeichen, kein Freibadbesuch. Weil viele Kinder und Jugendliche nicht sicher schwimmen können, wird über strengere Regeln für junge Badegäste diskutiert. Der Bundesverband Deutscher Schwimmmeister fordert, dass alle unter 16 Jahren ohne Bronzeschwimmabzeichen Freibäder nur noch in Begleitung eines Elternteils besuchen dürfen. Mehrere Freibäder in NRW haben bereits entsprechende Regeln eingeführt. Ungarns neuer Premierminister Modja ist heute zum Antrittsbesuch in Berlin. Dort hat er sein Engagement für Europa betont und versprochen, dass Ungarn ein konstruktiver Partner sein wird, auch in schwierigen Situationen. Als ein Beispiel nannte er die Migration. Passend dazu hat die EU ihre Asylregeln verschärft. So sollen abgelehnte Asylbewerber künftig in Rückkehrzentren außerhalb der EU untergebracht werden. Bekommt Deutschland einen Sitz im UN-Sicherheitsrat? Der SPD-Außenpolitiker Stegner ist da guter Dinge. Deutschland und gerade Außenminister Wadefuhl hätten einen guten Job gemacht, sagte er der Rheinischen Post. Die UN-Generalversammlung in New York entscheidet am Mittwoch über die neuen nichtständigen Mitglieder des höchsten UN-Gremiums für 2027 und 2028. Bekommen Fluggäste künftig erst bei größeren Verspätungen eine Entschädigung? Fragen wie diese werden heute in der Europäischen Union verhandelt. Die EU-Staaten wollen, dass es erst ab 4 statt wie bisher ab 3 Stunden Verspätung eine Entschädigung gibt, bei Langstreckenflügen erst ab 6 Stunden. Das Parlament hält dagegen und will es bei 3 Stunden belassen.
13: Und jetzt Aktuelles aus Mittelfranken.
14: Ich bin Andreas Fischer. In den frühen Morgenstunden saß heute in Ansbach ein Mann splitterfasernackt vor einer Tankstelle in der Matthias-Oechsler-Straße. Gegen 2.20 Uhr begann der Mann, sich vor dem Verkaufsraum völlig auszuziehen. Dann setzte er sich auf den Bordstein. Die Polizei rückte an und ließ ihn erst einmal einen Alkoholtest machen und kam auf ganze 3 Promille. Die Beamten nahmen den Mann daraufhin in Schutzgewahrsam und nahmen ihn mit zur Polizeiinspektion.
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15: 24 Grad aktuell in Solnhofen. Mit Wolken und einzelnen kleinen Schauern geht's heute durch den Nachmittag bei maximal 24 Grad. Der Galaxy-Wetter-Trend. Morgen wechseln sich dann Sonne und Wolken wieder öfter ab. Dazu kommt etwas Wind bei nur noch um 18 Grad.
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16: Eine Meldung von der A6 Heilbronn Richtung Nürnberg und zwar zwischen Schwabach-West und dem Kreuz Nürnberg-Süd. Hier haben wir 6 Kilometer Stau. 30 Minuten dauert's hier länger. Und ein Blitzer und zwar in Rauenzell in der Feldener Straße Richtung Tann. Dankeschön, Yvonne, fürs Melden.
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Und deshalb rasten Taylor Swift-Fans online gerade komplett aus. Für diesen bekannten Kinderklassiker liefert Taylor Swift nämlich jetzt die originale Filmmusik. Schönen Dienstag zusammen, Lea hier für euch. Die Fans haben es schon länger geahnt und jetzt ist es offiziell. Superstar Taylor Swift bringt am Freitag ihren neuen Song I Knew It, I Knew You raus und ist damit Teil von Toy Story 5. Der Film kommt am 19. Juni schon in die Kinos. Viele freuen sich aktuell schon darauf und auch die Swift-Fans haben schon länger vermutet, dass da so ein bisschen ein Zusammenhang besteht. Ende April ist nämlich aufgefallen, dass auf Taylors Website ein Countdown im typischen Toy Story-Look erschienen ist, also gelbe Schrift, blauer Himmel und weiße Wolken. Und jetzt haben sich die Gerüchte bestätigt. Für Taylor geht damit ein echter Kindheitstraum in Erfüllung. Sie selbst sagt, dass sie schon immer ein Riesenfan von den Filmen war. Und es bedeutet ihr jetzt mega viel Musik für Woody, Buzz Lightyear und die anderen Spielzeughelden zu machen. Sie ist damit auch nicht der einzige Star im Film. Auch Bad Bunny ist mit dabei. Er spricht eine singende Spielzeugpizza mit Sonnenbrille. Mit Musik von Taylor Swift und Bad Bunnys Stimme im Cast erwartet uns bei Toy Story 5 auf jeden Fall jede Menge Pop-Power. Das Beste, auf die neue Musik von Taylor Swift müssen wir uns auch gar nicht mehr so lange gedulden. Am Freitag ist es dann soweit. Und damit schönen Dienstag euch noch. 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

Falls ihr euch gerade mit dem Handy gemütlich durch die Pfingstferien scrollt, seid ihr dem Song wahrscheinlich schon begegnet. Auf TikTok gerade ein absoluter Hype. Millionen von Videos wurden bereits damit erstellt. Die Rede ist von Dracula. Vom Sound her, finde ich, sticht der Song total raus aus unserer Playlist, weil er einfach so ein bisschen anders ist vom Vibe her, hat einen sehr markanten Beat, der einfach ein absoluter Ohrwurm ist. Ich liebe ihn total. Dracula von Blackpink-Sängerin Jennie und Tame Impala. Jetzt hier für euch auf Radio Galaxy.

0: Grüße an alle Gymmäuse unter euch, die gerade auf dem Weg ins Gym oder zum Sportkurs sind. Die perfekte Playlist für euer Power-Workout gibt's bei uns. Gleich mit dabei Ray und einem Beat, der absolut ins Ohr geht. Where is my husband? Immer noch einer meiner Favorites bei uns in der Playlist. Und außerdem mit dabei Alex Barron mit Fever Dream. Nur hier für euch auf Radio Galaxy gleich.
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9: 24 Grad aktuell in Burghaslach. Mit Wolken und einzelnen kleinen Schauern geht's heute durch den Nachmittag bei maximal 24 Grad. Der Galaxy-Wetter-Trend. Morgen wechseln sich dann Sonne und Wolken wieder öfter ab. Dazu kommt noch etwas Wind bei kaum über 18 Grad.
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12: Eine Meldung von der A6 Heilbronn Richtung Nürnberg und zwar zwischen Schwabach West und dem Kreuz Nürnberg Süd. Hier haben wir 6 Kilometer Stau, 30 Minuten dauert es hier länger. Und ein Blitzer und zwar in Rauenzell in der Feldener Straße Richtung Tann. Dankeschön Yvonne fürs Melden.
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Ihr seid bei Radio Galaxy. Schönen Dienstagnachmittag zusammen. Lea hier für euch. Jetzt in den Pfingstferien bzw. im Urlaub waren sicherlich einige von euch mal im Park oder im Wald spazieren. Vielleicht sind euch da auch so Bäume aufgefallen, die ein bisschen aussehen wie aus einem Horrorfilm. Überall weiße Netze an den Bäumen und Sträuchern. Sieht ein bisschen so aus, als hätten riesige Spinnen die Weltherrschaft übernommen. Die gute Nachricht, keine Sorge, haben sie nicht. Dahinter stecken sogenannte Gespinstmotten. Ich finde, der Name klingt einfach nur super ekelhaft. Die sind gerade überall bei uns in Bayern. Das sind kleine Raupen, die sich und ihre Lieblingssträucher in feine weiße Netze einspinnen, während sie dabei ganz genüsslich Blätter futtern. Das sieht erstmal ziemlich gruselig aus, ist aber komplett harmlos. Sowohl für Menschen, aber auch für Katzen und Hunde. Anders als beim Eichenprozessionsspinner lösen sie nämlich keine Allergien aus und selbst die Pflanzen erholen sich meistens wieder. Also es besteht kein Grund zur Sorge. Also falls euch in den Ferien so ein eingesponnener Baum irgendwo begegnet, keine Sorge, wir sind nicht in einem Horrorfilm gelandet. Und damit schönen restlichen Dienstag euch noch. 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

0: kurz vor 17 Uhr. Lea hier für euren Feierabend. Vielleicht habt ihr gerade frisch ausgestempelt. An der Stelle ganz liebe Grüße an alle, die gerade Urlaubsvertretung für ihre Kollegen machen. Ich bin bei euch und liefere euch ein bisschen Power für euren Nachhauseweg. Gleich mit dabei Save My Love von Kaigo und Khaled. Und den Anfang macht Popqueen Taylor Swift mit The Fate of Ophelia. Die besten aktuellen Hits nur hier auf Radio Galaxy. Gleich.
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11: Ich bin Joshua Heise. Die zunehmende Hitze im Sommer belastet vermutlich die meisten. Besonders hart trifft das aber ältere Menschen. Gewerkschafts- und Kirchenvertreter fordern nun, pflegebedürftige Senioren besser zu schützen. Investitionen in Millionenhöhe seien nötig. Ein Diakonie-Pflegeexperte spricht von jährlich wiederkehrenden Ausnahmezuständen, das kratze an der Menschenwürde. Auf dem Oktoberfest kostet die Mass heuer zwischen 14,80 Euro und 15,90 Euro. Das sind im Schnitt 2,4% mehr als im Vorjahr. Damit können drei Mass mal eben knapp 50 Euro kosten. Aber auch bleifrei wird zwischen 20 und 40 Cent teurer. Wirtesprecher Inselkammer beschwichtigt jedoch, dass zumindest die Essenspreise auf dem Vorjahresniveau bleiben. Die Wiesn startet am 19. September. Bundeskanzler Merz hat dem neuen ungarischen Ministerpräsidenten Modja beim Antrittsbesuch in Berlin seine volle Unterstützung zugesichert. Er bezeichnete Modjas Wahlsieg über den Rechtspopulisten Orbán als Inspiration für ganz Europa. Modja versprach, Ungarn werde ein ehrlicher und verlässlicher Partner in der EU sein, anders als sein Vorgänger, der viele EU-Entscheidungen blockiert hatte. EU-Parlament und Mitgliedstaaten haben schärfere Abschieberegeln beschlossen. Künftig sollen Menschen ohne Bleiberecht bis zu 30 Monate in Abschiebehaft genommen werden können. Außerdem sind spezielle Rückkehrzentren in Nicht-EU-Staaten geplant, in die die Menschen unabhängig von ihrem Herkunftsland gebracht werden sollen. Kritik gibt es von Menschenrechtsorganisationen.
12: Und jetzt Aktuelles aus Mittelfranken.
13: Ich bin Andreas Fischer. In Erlangen ist ein Mann von einem Trio angegriffen worden. Jetzt prüft die Polizei auch ein antisemitisches Motiv. Der 41-Jährige habe eine Halskette mit einem Davidstern getragen, als drei Männer auf ihn eingeschlagen hätten, so die Polizei. Das Opfer wurde leicht verletzt und kam für kurze Zeit ins Krankenhaus. Ein Straßenreiniger hatte am frühen Morgen den Angriff bemerkt und die Polizei verständigt. Zur Klärung des Falls sucht die Polizei jetzt nach Zeugen des Vorfalls vom Sonntag früh.
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14: 23 Grad aktuell in Unterschwaningen. In der Nacht ist es bewölkt und windig bei Temperaturen um 12 Grad. Der Galaxy-Wettertrend. Morgen wechseln sich dann Sonne und Wolken ab. Dazu kommt etwas Wind bei nur noch um 18 Grad.
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16: Eine Meldung von der A6 Heilbronn Richtung Nürnberg, und zwar zwischen Schwabach West und dem Kreuz Nürnberg Süd. Hier haben wir 6 Kilometer Stau. 30 Minuten dauert es hier länger. Und ein Blitzer, und zwar in Rauenzell in der Feldener Straße Richtung Tann. Dankeschön, Yvonne, fürs Melden.
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Ihr seid bei Radio Galaxy. Schönen Dienstag zusammen. Aktuell ist ja Urlaubszeit, nur leider kommt irgendwann auch der Moment, an dem man wieder nach Hause muss. Und eine Urlauberin hat das offenbar ganz wörtlich genommen. Am Grenzübergang zwischen Deutschland und der Schweiz wurde ihr Lieferwagen kontrolliert. Die Zöllner wollten einfach nur mal nachschauen, was sie aus dem Urlaub alles so mitbringt. Dann die Mega-Überraschung. Die Frau hat ganze 55 Koffer dabei. Das wurde alles durchgecheckt, aber Entwarnung, die Urlauberin hatte nichts Verbotenes dabei. In den Koffern waren laut Zoll nur ihre privaten Sachen. Wer weiß, was man der Frau in der Schweiz erzählt hat, was man in Deutschland alles so braucht. Vielleicht Moonboots oder so. Oder sie hat sich's einfach nur gut gehen lassen und eine XXL-Shopping-Tour gemacht. 55 Koffer, das ist echt der Wahnsinn. Grüße an der Stelle an meinen Freund und an alle Männer da draußen. Bitte sagt nie wieder, dass wir zu viel für den Urlaub einpacken. 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

0: Dieser Song hier passt aktuell einfach richtig gut. Später soll es ja noch ordentlich schütten und gewittern. Und auf den Frühsommerregen, da stimmen wir uns jetzt schon mal ein bisschen ein. Dave und Tams liefern mit Raindance einen richtig lässigen Track. Perfekt für graues Wetter draußen. Damit könnt ihr euch drinnen auf jeden Fall gemütlich machen. Hier ist Raindance jetzt für euch auf Radio Galaxy.
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1: Grüße gehen raus an alle, die schon ihre Balkone für dieses Jahr bepflanzt haben. Kleiner Tipp für euch, heute Abend schüttet's noch ordentlich. Also den Punkt mit dem Gießen könnt ihr heute von der To-Do-Liste definitiv noch streichen. Und für euren Regenabend liefern wir den besten Sound mit den besten aktuellen Hits. Gleich für euch zwei Mutmacher-Songs von zwei deutschen Popmäusen. Leonie mit am Start mit Don't Worry und den Anfang macht Nico Santos mit All Time High. Das alles und mehr nur hier für euch auf Radio Galaxy. Die besten aktuellen Hits.
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3: Mit Bianca, servus. Im Rahmen der Veranstaltungsreihe Jazz Time 2026 steht morgen Jazz Terrace ab 20 Uhr in der Reitbahn 1 auf dem Programm. Alle Infos, die findet ihr unter ansbach.de. Dann das Landestheater Dinkelsbühl zeigt die Mordskomödie Eine Mordsfreundin morgen um 19.30 Uhr auf der Freilichtbühne am Wehrgang. Infos und Tickets unter landestheater-dinkelsbühl.de. Und am Wochenende römischer Handwerkermarkt im Limeseum in Ruffenhofen mit Marktständen, Gladiatorenarena, Bücherflohmarkt und Mitmachaktionen für Kinder. Samstag von 11 bis 18 Uhr und Sonntag von 11 bis 17 Uhr.
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3: 23 Grad aktuell im Pleinfeld. In der Nacht ist es bewölkt und windig bei Temperaturen um 12 Grad. Der Galaxy-Wettertrend. Morgen wechseln sich dann Sonne und Wolken ab. Dazu kommt noch etwas Wind bei nur noch um 18 Grad.
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14: Alles ruhig auf den Straßen, Blitze aber noch, und zwar zwischen Gessler und Kolmberg vor der Donhauser Kreuzung und in Rauenzell in der Feldener Straße Richtung Tann.
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0: Das letzte Fassbier auf der Erlanger Bergkirchweih wird traditionell immer zu diesem Song hier beerdigt.
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0: Ach, ist das schön, so emotional, Lili Marlene. Hi, Lea hier für euren Dienstagnachmittag. Die fünfte Jahreszeit in Erlangen, die Erlanger Bergkirchweih, ist jetzt offiziell vorbei. Gestern Abend wurde das letzte Fassbier beerdigt. Bergreferent Konrad Beugel heute zu Gast bei mir in der Show. Konrad, wie hast du es wahrgenommen? Wie fandest du dieses Jahr die Erlanger Bergkirchweih?
2: Wir hatten bis auf einen Regentag gute Wettertage. Ich höre von den Kellerwirten, dass sie gut besucht waren, dass sie mit vielen Gästen feiern konnten, insbesondere in den Abenden. Und von den Schaustellern höre ich, dass sie im überwiegenden Teil mit den Umsätzen zufrieden sind.
0: Perfekt. An alle, die gestern dabei waren, ich hoffe, ihr hattet einen wunderschönen letzten Abend. Und damit können wir jetzt schon wieder die Tage bis zur nächsten Erlanger Bergkirchweih runterzählen. Die ist dann nächstes Jahr vom 13. bis zum 24. Mai. Und damit schönen Dienstag euch noch. 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

0: kurz vor 18 Uhr und damit Grüße an alle, die ziemlich kaputt sind vom Arbeitstag heute. Keine Sorge, ihr habt den Dienstag auch schon geschafft und für euren entspannten Abend zu Hause habe ich die passende Musik dazu. Mit dabei Beautiful Life von Fastboy und rein starten wir mit dem bezaubernden Michael Schulte und 5AM. Das alles und mehr nur hier für euch auf Radio Galaxy. Gleich.
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10: Ich bin Joshua Heise. Die EU-Staaten und das Europaparlament beraten derzeit über Fluggastrechte. Dabei geht es etwa um Entschädigungen bei Verspätungen, das Recht auf einen ausgedruckten Boardingpass oder auf kostenloses Handgepäck. Die Positionen gehen weit auseinander. Sollte es in dieser Runde keinen Kompromiss geben, bleibt erstmal alles so, wie es ist. Noch nie haben so viele Menschen in Teilzeit gearbeitet wie zuletzt. Im ersten Quartal waren es über 40%. Gleichzeitig sind 270.000 Vollzeitjobs weggefallen, aber nur 150.000 neue Teilzeitstellen dazugekommen. Und die Teilzeitbeschäftigten arbeiten mit 19 Wochenstunden etwas länger. Positiv, der Krankenstand ist im Vergleich zum Vorjahr leicht gesunken. Bundesgesundheitsministerin Warken will die Honorarkürzung für Psychotherapeuten nicht stoppen. Das zeigt ein Papier des Gesundheitsministeriums, das der Rheinischen Post vorliegt. Demnach hat das Ministerium die Kürzung um 4,5% geprüft und keine rechtlichen Beanstandungen gefunden. Zuletzt hatte es breite Proteste von Psychotherapeuten gegen die Kürzungen gegeben. Flug gebucht, Trikot gratis dazu bekommen. Zahlreiche Passagiere des Lufthansa-Flugs von Frankfurt nach Chicago haben am Gate als Überraschung ein Deutschland-Trikot geschenkt bekommen. Sie fliegen nämlich mit derselben Maschine wie die Fußballnationalmannschaft. Anders als bei früheren Turnieren fliegt die DFB-Elf nämlich nicht mit einer Sondermaschine. Die WM in den USA, Mexiko und Kanada beginnt am 11. Juni.
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11: Ich bin Andreas Fischer. Böse Überraschung für einen Autobesitzer in Gunzenhausen. Der Mann hatte sein Auto am vergangenen Donnerstag in einem Hinterhof in der Sonnenstraße geparkt. Als er am Montag zu seinem Wagen zurückkehrt, sah er, dass jemand sein Auto rundherum bis aufs Aluminium zerkratzt hatte. Ein Schaden von rund 8.000 Euro, schätzt die Polizei. Wer den unbekannten Autokratzer gesehen hat, kann sich bei der Polizei Gunzenhausen melden.
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12: 22 Grad aktuell in Obernzenn. In der Nacht ist es bewölkt und windig bei Temperaturen um 12 Grad. Der Galaxy-Wetter-Trend. Morgen wechseln sich dann Sonne und Wolken ab. Dazu kommt Wind bei nur noch um 18 Grad.
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13: Alles ruhig auf den Straßen, Blitze aber noch. Und zwar zwischen Gessler und Kollenberg vor der Donhauser Kreuzung und in Rauenzell in der Feldener Straße Richtung Tann.
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10: Ich bin Oliver Urbanke. Mehr als die Hälfte der Erwachsenen hierzulande bringt zu viele Kilos auf die Waage. Laut Statistik lag der Body Mass Index 2025 bei den Betroffenen bei über 25 und das stufen Fachleute als übergewichtig ein. Männer sind häufiger betroffen als Frauen. Die Durchschnittswerte liegen bei 86,5 bzw. knapp 70 Kilo. Alle Angaben zu Gewicht und Größe beziehen sich auf erwachsene Personen ab 18. Die zunehmende Hitze im Sommer belastet vermutlich die meisten. Besonders hart trifft das aber ältere Menschen. Gewerkschafts- und Kirchenvertreter fordern jetzt, pflegebedürftige Senioren besser zu schützen. Investitionen in Millionenhöhe seien dafür nötig. Ein Diakonie-Pflegeexperte spricht von jährlich wiederkehrenden Ausnahmezuständen. Das kratze an der Menschenwürde. Weil viele Kinder und Jugendliche nicht sicher schwimmen können, fordert der Bundesverband Deutscher Schwimmmeister, dass Kinder und Jugendliche unter 16 ohne Bronzeabzeichen Freibäder nur noch in Begleitung ihrer Eltern besuchen dürfen. Ursula Winkler berichtet.
11: Viele Kinder tragen ihr Seepferdchen stolz auf der Badehose, aber wirklich sicher im Wasser sind sie erst nach der Bronzeprüfung. Da müssen sie unter anderem zeigen, dass sie 15 Minuten am Stück schwimmen können. Die Deutsche Lebensrettungsgesellschaft findet die Idee einer Bronzepflicht im Freibad gut. Die Verantwortung für Kinder und Jugendliche lasse sich nicht auf das Schwimmbadpersonal übertragen, heißt es von der DLRG.
10: Wer den Kölner Dom besuchen möchte, muss ab nächsten Monat 12 Euro Eintritt dafür zahlen. Das Domkapitel hat die neuen Ticketpreise veröffentlicht. Kinder und Menschen mit Behinderungen kommen weiter kostenlos rein, ebenso Besucherinnen und Besucher von Gottesdiensten. Mit den Einnahmen soll der Erhalt des Doms bezahlt werden. Das hat allein im Jahr 2024 14 Millionen Euro gekostet.
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12: Jetzt am Abend wird's ziemlich ungemütlich. Es breiten sich vom Westen her Schauer und Gewitter aus. Regional kann es zu Platzregen, Hagel und starken Sturmböen kommen. Dadurch kühlen wir auch ein bisschen ab. Der Tiefstwert heute Nacht bei 12 Grad unter Radio Galaxy-Wettertrend. Morgen ist es windig mit Schauern und örtlichen kurzen Gewittern. Temperaturmäßig sind dann bis zu 23 Grad drin.
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6: Ich bin Oliver Urbanke. Bundesgesundheitsministerin Wagen will die Honorarkürzung für Psychotherapeuten nicht stoppen. Das zeigt ein Papier des Gesundheitsministeriums, das der Rheinischen Post vorliegt. Demnach hat das Ministerium die Kürzung um 4,5% geprüft und keine rechtlichen Beanstandungen gefunden. Zuletzt hatte es breite Proteste von Psychotherapeuten gegen die Kürzung gegeben. Die EU-Staaten und das Europaparlament beraten über Fluggastrechte. Dabei geht es etwa um Entscheidungen bei Verspätungen, das Recht auf einen ausgedruckten Boardingpass oder auf kostenloses Handgepäck. Die Positionen gehen weit auseinander. Sollte es in dieser Runde keinen Kompromiss geben, bleibt erstmal alles beim Alten. Die EU will die Zuwanderung besser steuern und hat den Weg freigemacht für sogenannte Rückkehrzentren in Drittstaaten. Was es damit auf sich hat, erklärt Tine Klimach.
7: In die speziellen Rückkehrzentren, sogenannten Return Hubs, außerhalb der EU sollen abgelehnte Asylbewerber kommen, die nicht in ihre Herkunftsländer zurückgebracht werden können. Etwa weil das Heimatland sich weigert, sie zurückzunehmen oder die Bundesregierung keine diplomatischen Beziehungen zu dem betroffenen Staat pflegt.
6: Ab sofort wissen Lkw-Fahrerinnen und Fahrer auf der Autobahn, wo noch ein Parkplatz für sie frei ist. Bundesverkehrsminister Schnieder hat an einer Rastanlage bei Hamm einen neuen Stellplatz-Informationsdienst vorgestellt. Die Belegungsdaten aller 1850 Rastanlagen sind jetzt kostenlos und nahezu in Echtzeit abrufbar. Das soll das lange Suchen nach einem freien Platz endlich beenden. Gut für Lkw-Fahrerinnen und Fahrer und den Logistikstandort Deutschland, so Schnieder.
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8: Heute Nacht richtiges Siffwetter. Vom Westen her ziehen am Abend Schauer und Gewitter auf. Örtlich können auch kräftigere Schauer mit dabei sein, inklusive Starkregen, Hagel und stürmischen Böen. Die Temperaturen gehen in der Nacht zurück auf etwa 12 Grad. Und der Radio Galaxy Wettertrend. Morgen bleibt es wechselhaft. Neben Sonne und Wolken auch einzelne Schauer und kürzere Gewitter möglich. Dazu wird's recht windig bei Höchsttemperaturen von 23 Grad.
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2: Ich bin Oliver Urbanke. In Deutschland arbeiten so viele Menschen in Teilzeit wie nie zuvor. Laut dem Institut für Arbeitsmarkt- und Berufsforschung waren es im ersten Quartal rund 40% aller Erwerbstätigen. Im Schnitt arbeiten sie knapp 19 Stunden pro Woche und damit etwas mehr als im letzten Jahr. Insgesamt haben etwas mehr als 45 Millionen Menschen in Deutschland einen Job. Für Lkw-Fahrerinnen und Fahrer soll es einfacher werden, einen Parkplatz zu finden. Ab heute gibt es den Stellplatz-Informationsdienst mit Daten von allen gut 1800 Rastplätzen. Jan-Henner Reitze berichtet.
3: Lkw-Fahrer sollen nicht mehr lange suchen müssen und so auch schneller runter von Autobahnen und anderen Straßen, wo sie anderen im Weg rumfahren. Gespeist wird die Stellplatzsuchhilfe mit Daten aus dem Mautsystem, nahezu in Echtzeit. Ruhezeiten sollen so besser eingehalten werden können und am Ende alle Verkehrsteilnehmer profitieren von mehr Platz auf den Straßen und einer verbesserten Sicherheit.
2: Die Sommerferien sollen in keinem Bundesland bereits im Juni beginnen. Das fordert der Philologenverband. Die Verbandschefin begründet ihre Forderung damit, dass ein früher Start in die Ferien vor den Abschlussprüfungen Stress verursache, weil Prüfungen und Korrekturen pünktlich vor Ferienbeginn abgeschlossen sein müssten. Den frühesten Beginn der Sommerferien haben in diesem Jahr Hessen, Rheinland-Pfalz und das Saarland. ChatGPT nutzen auch viele Kinder und Jugendliche für Alltagsfragen und diese würde das Unternehmen bewusst gefährden, um schneller Geld zu verdienen. Das wirft der US-Bundesstaat Florida OpenAI vor und klagt. Warnungen zur Nutzung der KI seien absichtlich intern gehalten worden. Außerdem gäbe es keine echte Alterskontrolle. Unter 13 ist ChatGPT zwar verboten, wird aber kaum überprüft.
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4: Jetzt am Abend wird's ziemlich ungemütlich. Es breiten sich vom Westen her Schauer und Gewitter aus. Regional kann es zu Platzregen, Hagel und starken Sturmböen kommen. Dadurch kühlen wir auch ein bisschen ab. Der Tiefstwert heute Nacht bei 12 Grad und der Radio Galaxy Wettertrend. Morgen ist es windig mit Schauern und örtlichen kurzen Gewittern. Temperaturmäßig sind dann bis zu 23 Grad drin.
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2: Ich bin Moritz Einzel. Die Antidiskriminierungsstelle des Bundes verzeichnet so viele Fälle wie nie zuvor. 13.000 Menschen wandten sich im vergangenen Jahr an die Beratung, weil sie sich benachteiligt sahen. Das waren 15% mehr als im Jahr davor. Ursula Winkler berichtet.
3: Am häufigsten, bei mehr als 40% der Fälle, ging es um Rassismus. Registriert wurden etwa fremdenfeindliche Beleidigungen und Abwertungen. Oder die Menschen sahen sich wegen ihrer Herkunft benachteiligt, etwa im Bewerbungsprozess, bei der Wohnungssuche oder bei Arztterminen. Rassistische Einstellungen verfestigen sich und führen zu deutlich heftiger erlebter Diskriminierung, sagte die Antidiskriminierungsbeauftragte Attermann.
2: Bekommt Deutschland einen Sitz im UN-Sicherheitsrat? Der SPD-Außenpolitiker Stegner ist da guter Dinge. Deutschland und gerade Außenminister Wadephul hätten einen guten Job gemacht, sagte er der Rheinischen Post. Die UN-Generalversammlung in New York entscheidet am Mittwoch über die neuen nicht ständigen Mitglieder des höchsten UN-Gremiums für 2027 und 2028. Zwischen 14,80 Euro und 15,90 Euro wird in diesem Jahr die Maß Bier auf dem Münchner Oktoberfest kosten. Das hat die Stadtverwaltung bekannt gegeben. Damit liegt der Preis in der Spitze noch einmal 10 Cent über dem vom letzten Jahr. Alkoholfreie Getränke kosten zwischen 20 und 40 Cent mehr als 2025. Nächste Woche startet die Fußball-WM in den USA, Mexiko und Kanada. Mit 48 Teams sorgt sie für eine Rekordzahl an teilnehmenden Spielern. Insgesamt wurden knapp 1250 Profis nominiert. Für fast 900 ist es die erste WM. Lionel Messi, Cristiano Ronaldo und Mexikos Torwartlegende Guillermo Ochoa spielen hingegen ihre sechste. Ältester Spieler beim Turnier ist der Schotte Craig Gordon mit 43 Jahren. Der jüngste ist der Mexikaner Gilberto Mora mit 17 Jahren.
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4: Heute Nacht richtiges Siffwetter. Vom Westen her ziehen am Abend Schauer und Gewitter auf. Örtlich können auch kräftigere Schauer mit dabei sein, inklusive Starkregen, Hagel und stürmischen Böen. Die Temperaturen gehen in der Nacht zurück auf etwa 12 Grad. Und der Radio Galaxy Wettertrend. Morgen bleibt es wechselhaft. Neben Sonne und Wolken auch einzelne Schauer und kurzere Gewitter möglich. Dazu wird's recht windig bei Höchsttemperaturen von 23 Grad.
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5: Ich bin Moritz Einzel. Die Antidiskriminierungsstelle des Bundes verzeichnet so viele Fälle wie nie zuvor. 13.000 Menschen wandten sich im vergangenen Jahr an die Beratung, weil sie sich benachteiligt sahen. Das waren 15% mehr als im Jahr davor. Ursula Winkler berichtet.
6: Am häufigsten, bei mehr als 40% der Fälle, ging es um Rassismus. Registriert wurden etwa fremdenfeindliche Beleidigungen und Abwertungen. Oder die Menschen sahen sich wegen ihrer Herkunft benachteiligt, etwa im Bewerbungsprozess, bei der Wohnungssuche oder bei Arztterminen. Rassistische Einstellungen verfestigen sich und führen zu deutlich heftiger erlebter Diskriminierung, sagte die Antidiskriminierungsbeauftragte Attermann.
5: Bekommt Deutschland einen Sitz im UN-Sicherheitsrat? Der SPD-Außenpolitiker Stegner ist da guter Dinge. Deutschland und gerade Außenminister Wadefuhl hätten einen guten Job gemacht, sagte er der Rheinischen Post. Die UN-Generalversammlung in New York entscheidet am Mittwoch über die neuen nichtständigen Mitglieder des höchsten UN-Gremiums für 2027 und 2028. Zwischen 14,80 Euro und 15,90 Euro wird in diesem Jahr die Maß Bier auf dem Münchner Oktoberfest kosten. Das hat die Stadtverwaltung bekannt gegeben. Damit liegt der Preis in der Spitze noch einmal 10 Cent über dem vom letzten Jahr. Alkoholfreie Getränke kosten zwischen 20 und 40 Cent mehr als 2025. Nächste Woche startet die Fußball-WM in den USA, Mexiko und Kanada. Mit 48 Teams sorgt sie für eine Rekordzahl an teilnehmenden Spielern. Insgesamt wurden knapp 1250 Profis nominiert. Für fast 900 ist es die erste WM. Lionel Messi, Cristiano Ronaldo und Mexikos Torwartlegende Guillermo Ochoa spielen hingegen ihre sechste. Ältester Spieler beim Turnier ist der Schotte Craig Gordon mit 43 Jahren. Der jüngste ist der Mexikaner Gilberto Mora mit 17 Jahren.
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2: Ich bin Moritz Einzel.
3: Danke sehr, danke Herrn Bundeskanzler. Danke für die Möglichkeit. Danke für Ihre Einladung.
2: Der neue ungarische Ministerpräsident Modyor hat seinen Antrittsbesuch in Berlin absolviert. Kanzler Merz sicherte dem 45-Jährigen seine volle Unterstützung dabei zu, Ungarn zurück in die Mitte Europas zu führen. Modyors Wahlsieg über den Rechtspopulisten Orbán nannte Merz eine Inspiration für ganz Europa.
4: Peter Modyor hat bewiesen, das Pendel schwingt nicht nur in eine Richtung, in die Richtung des Illiberalen oder gar Autoritären. Es kann auch zurück und eindrucksvoll in die Mitte zurückschwingen.
2: Modyor versprach, dass Ungarn ein ehrlicher und verlässlicher Partner sein werde. Noch bis September ist Annalena Baerbock Präsidentin der UN-Generalversammlung in New York. Heute hat das Gremium den Nachfolger der grünen Politikerin bestimmt. Es ist der Außenminister von Bangladesch, Rahman. Baerbock gratulierte dem 72-Jährigen zu, Zitat, einem der besten Jobs der Welt. Die Präsidentschaft der UN-Generalversammlung hat in erster Linie protokollarische Bedeutung und ist auf ein Jahr befristet. In Deutschland arbeiten so viele Menschen in Teilzeit wie nie zuvor. Laut dem Institut für Arbeitsmarkt- und Berufsforschung waren es im ersten Quartal rund 40% aller Erwerbstätigen. Im Schnitt arbeiten sie knapp 19 Stunden pro Woche und damit etwas mehr als im letzten Jahr. Insgesamt haben etwas mehr als 45 Millionen Menschen in Deutschland einen Job. Bei den French Open ist Tennisprofi Alexander Zverev ins Halbfinale eingezogen. Er gewann in Paris sein Viertelfinale gegen den spanischen Jungstar Rafael Jodar in 3 Sätzen. Und für die deutsche Fußballnationalmannschaft beginnt die Mission Weltmeisterschaft. Der DFB-Tross ist in Chicago gelandet. Dort steht am Samstag die WM-Generalprobe gegen Gastgeber USA an.
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5: Jetzt am Abend wird's ziemlich ungemütlich. Es breiten sich vom Westen her Schauer und Gewitter aus. Regional kann es zu Platzregen, Hagel und starken Sturmböen kommen. Dadurch kühlen wir auch ein bisschen ab. Der Tiefstwert heute Nacht bei 12 Grad unter Radio Galaxy-Wettertrend. Morgen ist es windig mit Schauern und örtlichen kurzen Gewittern. Temperaturmäßig sind dann bis zu 23 Grad drin.
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2: Ich bin Moritz Einzel.
3: Danke sehr, danke Herrn Bundeskanzler. Danke für die Möglichkeit. Danke für Ihre Einladung.
2: Der neue ungarische Ministerpräsident Modyar hat seinen Antrittsbesuch in Berlin absolviert. Kanzler Merz sicherte dem 45-Jährigen seine volle Unterstützung dabei zu, Ungarn zurück in die Mitte Europas zu führen. Modyars Wahlsieg über den Rechtspopulisten Orbán nannte Merz eine Inspiration für ganz Europa.
4: Peter Modyar hat bewiesen, das Pendel schwingt nicht nur in eine Richtung, in die Richtung des Illiberalen oder gar Autoritären. Es kann auch zurück und eindrucksvoll in die Mitte zurückschwingen.
2: Modyar versprach, dass Ungarn ein ehrlicher und verlässlicher Partner sein werde. Noch bis September ist Annalena Baerbock Präsidentin der UN-Generalversammlung in New York. Heute hat das Gremium den Nachfolger der grünen Politikerin bestimmt. Es ist der Außenminister von Bangladesch, Rahman. Baerbock gratulierte dem 72-Jährigen zu, Zitat, einem der besten Jobs der Welt. Die Präsidentschaft der UN-Generalversammlung hat in erster Linie protokollarische Bedeutung und ist auf ein Jahr befristet. In Deutschland arbeiten so viele Menschen in Teilzeit wie nie zuvor. Laut dem Institut für Arbeitsmarkt- und Berufsforschung waren es im ersten Quartal rund 40% aller Erwerbstätigen. Im Schnitt arbeiten sie knapp 19 Stunden pro Woche und damit etwas mehr als im letzten Jahr. Insgesamt haben etwas mehr als 45 Millionen Menschen in Deutschland einen Job. Bei den French Open ist Tennisprofi Alexander Zverev ins Halbfinale eingezogen. Er gewann in Paris sein Viertelfinale gegen den spanischen Jungstar Rafael Jodar in 3 Sätzen. Und für die deutsche Fußballnationalmannschaft beginnt die Mission Weltmeisterschaft. Der DFB-Tross ist in Chicago gelandet. Dort steht am Samstag die WM-Generalprobe gegen Gastgeber USA an.
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2: Ich bin Moritz Einzel. Großeinsatz der Polizei in Dortmund. Dort soll ein Mann einen Polizisten angeschossen haben. Eine Schutzweste habe Schlimmeres verhindert, hieß es. Einem Bericht der Bild-Zeitung zufolge verschanzte sich der Mann am Abend mit zwei Kindern in einem Haus, nachdem er zuvor in einem Restaurant randaliert hatte. Offenbar wird versucht, mit ihm zu verhandeln. Im deutschlandweiten Vergleich ist die Armutsquote nirgendwo niedriger als in Bayern. Das teilte der Paritätische Gesamtverband mit. Demnach lebt etwa jeder Achte im Freistaat in Armut. Das sind 12,6%. Bundesweit liegt die Quote bei 16%. Am besten schneiden Schwaben und Oberbayern ab. In Vilshofen in Niederbayern hat es in einer Brauerei einen Säureunfall gegeben. Mehrere hundert Liter Salpetersäure traten aus. Nach Polizeiangaben wurden 8 Menschen leicht verletzt, es musste aber niemand ins Krankenhaus. Feuerwehr und Rettungsdienst waren mit rund 300 Kräften im Einsatz. Die deutsche Fußballnationalmannschaft ist nach 8 Stunden Flug am späten Abend deutscher Zeit in Chicago gelandet. Der Abflug von Frankfurt Richtung USA hatte sich wegen eines Gewitters verzögert. Am Samstag absolviert die DFB-Auswahl die Generalprobe vor der Weltmeisterschaft gegen Co-Gastgeber USA. Gegner beim Turnierauftakt am 14. Juni ist Curaçao.
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2: Ich bin Moritz Einzel. Großeinsatz der Polizei in Dortmund. Dort soll ein Mann einen Polizisten angeschossen haben. Eine Schutzweste habe Schlimmeres verhindert, hieß es. Einem Bericht der Bild-Zeitung zufolge verschanzte sich der Mann am Abend mit zwei Kindern in einem Haus, nachdem er zuvor in einem Restaurant randaliert hatte. Offenbar wird versucht, mit ihm zu verhandeln. Im deutschlandweiten Vergleich ist die Armutsquote nirgendwo niedriger als in Bayern. Das teilte der Paritätische Gesamtverband mit. Demnach lebt etwa jeder Achte im Freistaat in Armut. Das sind 12,6%. Bundesweit liegt die Quote bei 16%. Am besten schneiden Schwaben und Oberbayern ab. In Vilshofen in Niederbayern hat es in einer Brauerei einen Säureunfall gegeben. Mehrere hundert Liter Salpetersäure traten aus. Nach Polizeiangaben wurden 8 Menschen leicht verletzt, es musste aber niemand ins Krankenhaus. Feuerwehr und Rettungsdienst waren mit rund 300 Kräften im Einsatz. Die deutsche Fußballnationalmannschaft ist nach 8 Stunden Flug am späten Abend deutscher Zeit in Chicago gelandet. Der Abflug von Frankfurt Richtung USA hatte sich wegen eines Gewitters verzögert. Am Samstag absolviert die DFB-Auswahl die Generalprobe vor der Weltmeisterschaft gegen Co-Gastgeber USA. Gegner beim Turnierauftakt am 14. Juni ist Curaçao.
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2: Ich bin Moritz Einzel. Ankunft in Amerika. Die deutsche Fußballnationalmannschaft ist am späten Abend deutscher Zeit in Chicago gelandet. Damit beginnt für den DFB-Tross und Bundestrainer Julian Nagelsmann das Abenteuer Weltmeisterschaft. In der Metropole am Lake Michigan steht am Samstag das letzte Testspiel vor der WM auf dem Plan gegen Co-Gastgeber USA. Anschließend folgt der Umzug ins deutsche WM-Quartier in North Carolina und das erste WM-Gruppenspiel ist dann am 14. Juni in Houston gegen Curaçao. Zurück in die Mitte Europas. Auf diesem Weg will Bundeskanzler Merz der neuen ungarischen Regierung helfen. Das hat Merz beim Antrittsbesuch des neuen ungarischen Ministerpräsidenten Modyar in Berlin gesagt.
3: Für viele Ungarinnen und Ungarn ist Peter Modyar der große Hoffnungsträger dieser Zeit. Sie haben ihm ein klares Mandat verliehen. Demokratie und Rechtsstaatlichkeit in Ungarn sind wieder stark.
2: Modyar versprach, dass Ungarn in Europa ein ehrlicher und verlässlicher Partner sein werde. Mit seinem Wahlsieg hatte der 45-jährige Modyar Mitte April die Ära des Rechtspopulisten Orbán beendet. Zwischen 14,80 Euro und 15,90 Euro wird in diesem Jahr die Maß Bier auf dem Münchner Oktoberfest kosten. Das hat die Stadtverwaltung bekannt gegeben. Damit liegt der Preis in der Spitze noch einmal 10 Cent über dem vom letzten Jahr. Alkoholfreie Getränke kosten zwischen 20 und 40 Cent mehr als 2025. Die Hoffnungen von Tennisprofi Alexander Zverev, endlich seinen ersten Grand-Slam-Titel zu gewinnen, die werden größer. Zverev hat bei den French Open das Halbfinale erreicht. Er bezwang im Viertelfinale in 3 Sätzen den Spanier Rafael Jodar. Im Halbfinale von Paris trifft Zverev am Freitag auf den Tschechen Jakub Menschik.
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2: Ich bin Moritz Einzel. Ankunft in Amerika. Die deutsche Fußballnationalmannschaft ist am späten Abend deutscher Zeit in Chicago gelandet. Damit beginnt für den DFB-Tross und Bundestrainer Julian Nagelsmann das Abenteuer Weltmeisterschaft. In der Metropole am Lake Michigan steht am Samstag das letzte Testspiel vor der WM auf dem Plan gegen Co-Gastgeber USA. Anschließend folgt der Umzug ins deutsche WM-Quartier in North Carolina und das erste WM-Gruppenspiel ist dann am 14. Juni in Houston gegen Curaçao. Zurück in die Mitte Europas. Auf diesem Weg will Bundeskanzler Merz der neuen ungarischen Regierung helfen. Das hat Merz beim Antrittsbesuch des neuen ungarischen Ministerpräsidenten Modyar in Berlin gesagt.
3: Für viele Ungarinnen und Ungarn ist Péter Modyar der große Hoffnungsträger dieser Zeit. Sie haben ihm ein klares Mandat verliehen. Demokratie und Rechtsstaatlichkeit in Ungarn sind wieder stark.
2: Modyar versprach, dass Ungarn in Europa ein ehrlicher und verlässlicher Partner sein werde. Mit seinem Wahlsieg hatte der 45-jährige Modyar Mitte April die Ära des Rechtspopulisten Orbán beendet. Zwischen 14,80 Euro und 15,90 Euro wird in diesem Jahr die Maßbier auf dem Münchner Oktoberfest kosten. Das hat die Stadtverwaltung bekannt gegeben. Damit liegt der Preis in der Spitze noch einmal 10 Cent über dem vom letzten Jahr. Alkoholfreie Getränke kosten zwischen 20 und 40 Cent mehr als 2025. Die Hoffnungen von Tennisprofi Alexander Zverev, endlich seinen ersten Grand-Slam-Titel zu gewinnen, die werden größer. Zverev hat bei den French Open das Halbfinale erreicht. Er bezwang im Viertelfinale in drei Sätzen den Spanier Rafael Jodar. Im Halbfinale von Paris trifft Zverev am Freitag auf den Tschechen Jakub Menschik.
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2: Ich bin Moritz Einzel. Im vergangenen Sommer hatte es vor allem in Südeuropa verheerende Waldbrände gegeben. Die EU möchte dieses Jahr besser vorbereitet sein und plant ihren bisher größten Einsatz gegen Waldbrände. Fast 800 Feuerwehrleute aus 14 Ländern werden in besonders gefährdeten Gegenden stationiert. Mehr von Dirk Zeitler.
3: Außerdem sollen 22 Flugzeuge sowie 5 Helikopter aus der EU-Flotte zur Unterstützung bereitstehen. EU-Kommissionschefin von der Leyen nennt das europäische Solidarität in Aktion. Feuerwehrleute aus ganz Europa hätten ein gemeinsames Ziel, Menschen, Häuser und Wälder zu schützen. Brände in Europa haben im vergangenen Jahr mehr als 1 Million Hektar verbrannt, so viel wie nie zuvor.
2: Die neuen europäischen Asylregeln mit Abschiebezentren in Drittstaaten stoßen bei den Grünen auf scharfe Kritik. Fraktionschefin Dröge hat dem Redaktionsnetzwerk Deutschland gesagt, diese Asylreform habe mit einer wirksamen, menschenrechtskonformen und rechtsstaatlichen Migrationspolitik nichts zu tun. Wer selbst Familien mit Kindern bis zu 30 Monate in Haft nehmen wolle, mache eine menschlich kalte Politik, so Dröge. Bei einem Säureunfall in einer Brauerei im niederbayerischen Vilshofen sind mehrere hundert Liter Salpetersäure ausgetreten. Ein Stapler hatte wohl beim Rangieren einen Behälter mit Säure aufgerissen. 8 Menschen wurden nach Polizeiangaben leicht verletzt, es musste aber niemand ins Krankenhaus. Feuerwehr und Rettungsdienste waren mit rund 300 Kräften im Großeinsatz. Tennisprofi Alexander Zverev steht bei den French Open im Halbfinale. Im Viertelfinale hat er sich gegen den spanischen Jungstar Rafael Jodar in 3 Sätzen durchgesetzt. Im Halbfinale von Paris trifft Zverev übermorgen auf den Tschechen Jakub Menschik. Und die deutsche Fußballnationalmannschaft ist in Chicago gelandet. Dort bestreitet das DFB-Team am Samstag